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1: Ich bin Florian Klaus. Die Wehrpflicht ist in Deutschland immer noch ausgesetzt. Trotzdem verweigern immer mehr Menschen quasi präventiv den Kriegsdienst. Im ersten Halbjahr sind mehr als 5.800 Einträge beim zuständigen Amt eingegangen, berichtet das Redaktionsnetzwerk Deutschland. Im gesamten Jahr 2025 waren es 2.000 weniger. Hintergrund dürfte die angespannte Sicherheitslage und das seit diesem Jahr geltende Gesetz über den zumindest noch freiwilligen neuen Wehrdienst sein. Bei der extremen Hitzewelle im Juni sind an fast allen Messstationen des Deutschen Wetterdienstes Rekorde registriert worden. Bei über der Hälfte der knapp 500 Geräte handelte es sich um Allzeithochs, bei anderen um die höchsten je gemessenen Monatswerte. Thomas Bleskin berichtet.
2: Gleich mehrfach wurde im Juni die 40-Grad-Marke überschritten. Am 27. erreichte das Thermometer in Möckern-Drewitz in Sachsen-Anhalt 41,8 Grad. Was die Tagesmittelwerte angeht, liegt Deutschland laut DWD mittlerweile etwa auf dem Niveau von Frankreich oder Spanien. Daher gebe es hierzulande ab sofort sehr ähnliche Herausforderungen, insbesondere beim Hitzeschutz.
1: Die Sonne hat uns in den vergangenen Monaten so viel Strom geliefert wie noch nie. Im Mai und im Juni kam jeweils mindestens ein Drittel des deutschen Stroms aus Solarenergie. Das geht aus einer Analyse der Energiedenkfabrik Ember hervor. EU-weit kam im Juni immerhin ein Viertel des Stroms aus Solarenergie. Zum Vergleich, vor 5 Jahren war es den Angaben nach nur etwa ein Zehntel des EU-Stroms. Die US-Angriffe auf den Iran gehen weiter. Örtliche Medien melden Explosionen an der Südküste des Landes. Vorher hatte US-Präsident Trump die Attacken angekündigt. Außerdem will er, dass Schiffe, die durch die Straße von Hormuz fahren, künftig dafür bezahlen sollen. 20% des Werts der Ladung hat er gefordert. Wie das aber genau passieren soll, hat er nicht gesagt.
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1: Ich bin Florian Klaus. Wenn ein Elternteil für Kinder keinen Unterhalt zahlt, können Alleinerziehende vom Staat einen Vorschuss beantragen. Dass Bundesfamilienministerin Prien den nur noch bis zum 16. Geburtstag der Kinder zahlen lassen will, hat der CDU-Politikerin auch aus der SPD Kritik eingebracht. Mecklenburg-Vorpommerns Ministerpräsidentin Schwesig hat gesagt, dass dadurch Alleinerziehende und deren Kinder bestraft würden. Das sei falsch. Die geplante internationale Schutztruppe für die Ukraine soll schon bald erstmals Militärmanöver in den Nachbarstaaten des Landes abhalten. Das hat Frankreichs Präsident Macron nach einem Treffen der sogenannten Koalition der Willigen angekündigt. Auch Kanzler Merz war dort. Er hat gesagt:
2: Wir haben denselben Kompass. Er ist auf Frieden für die Ukraine und Sicherheit für Europa ausgerichtet. Die Ukraine ist bereit, den Krieg zu beenden. Sie war es immer. Auch wir sind offen für Friedensverhandlungen zwischen der Ukraine und Russland mit der Unterstützung Europas und der Vereinigten Staaten. Es liegt einzig und allein jetzt an Präsident Putin, diese Chance zu ergreifen.
1: Zu den geplanten Manövern sagte Merz nichts. Die humanitäre Lage im Gazastreifen ist immer noch katastrophal. Deutschland sowie andere Länder und Organisationen haben darum knapp 900 Millionen Euro für den Wiederaufbau zugesagt. Dabei geht es unter anderem um die Grundversorgung der Zivilbevölkerung mit Wasser- und Sanitäranlagen und die Beseitigung von Trümmern des Kriegs. 12 US-Bundesstaaten wollen die Übernahme von Warner Brothers durch Paramount stoppen und haben Klage eingereicht. Sie befürchten höhere Preise und weniger Filme und TV-Sendungen. Die US-Regierung hatte den Deal über 110 Milliarden Dollar zuvor ohne Auflagen genehmigt. Der Vater des Paramount-CEOs gilt als enger Vertrauter von Präsident Trump.
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1: Ich bin Florian Klaus. Für Bewohnerinnen und Bewohner in Pflegeheimen steigen die Kosten immer weiter. Im ersten Jahr im Heim werden im bundesweiten Schnitt 3.364 Euro pro Monat aus eigener Tasche fällig. Der Eigenanteil ist damit innerhalb eines Jahres um mehr als 250 Euro gestiegen. Dabei gibt es regional aber große Unterschiede. Am teuersten ist die Pflege in Bremen und im Saarland. Am günstigsten kommen Pflegeheimbewohner noch in Sachsen-Anhalt weg. US-Präsident Trump will künftig Geld für die USA kassieren, wenn Schiffe durch die Straße von Hormuz fahren. 20% des Frachtwerts soll es künftig kosten, aus Fairnessgründen für die Sicherung des Seewegs, so Trump. Außerdem hat Trump angekündigt, dass die USA ihre Seeblockade iranischer Häfen wieder aufnehmen werden und das US-Militär hat die dritte Nacht in Folge Angriffe auf den Iran gestartet. Die Jahrhundertflut im Ahrtal jährt sich heute zum fünften Mal. Bei der Flutkatastrophe waren in Rheinland-Pfalz und NRW insgesamt 185 Menschen gestorben. Jonas Mikolajczak berichtet.
2: 5 Jahre nach der Flut scheint sich das Ahrtal so langsam erholen zu können. Laut dem Eifelkreis Bitburg-Prüm sind rund 90% der Flutschäden mittlerweile behoben. Dabei flossen insgesamt über 100 Millionen Euro in verschiedenste Maßnahmen. Zudem wurde auch die Hochwasserprävention verbessert. In Rheinland-Pfalz läuft seit letztem Jahr ein neues Pegelmesssystem. Dieses sammelt viertelstündig die Daten von 32 Messstellen im ganzen Bundesland in einer Datenbank.
1: Das Feuer im Müritz-Nationalpark in Mecklenburg-Vorpommern hat sich weiter ausgebreitet. Es brennt nach Behördenangaben inzwischen auf einer Fläche von rund 155.000 Quadratmetern. Rund 340 Einsatzkräfte sind vor Ort. Besonders schwierig sind die Löscharbeiten, weil sich im Brandgebiet Munition befindet. Immerhin hat sich der Wind beruhigt, wodurch sich die Flammen langsamer ausbreiten.
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1: Ich bin Florian Klaus. Guten Morgen. Der Kinderschutzbund sieht Sparpläne der Bundesfamilienministerin Prien beim Unterhaltsvorschuss als Skandal. Es gebe schon ein großes Problem mit Kinderarmut im Land, sagte Geschäftsführer Krein im ZDF. Und Alleinerziehende seien die am meisten von Armut betroffene Gruppe überhaupt. Der Staat kann mit dem Vorschuss einspringen, wenn ein Elternteil keinen Unterhalt zahlt. Das soll nach Plänen Priens aber nur noch bis zum 16. Geburtstag des Kindes passieren. Die geplante internationale Schutztruppe für die Ukraine soll schon bald erstmals Militärmanöver in den Nachbarstaaten des Landes abhalten. Das hat Frankreichs Präsident Macron nach einem Treffen der sogenannten Koalition der Willigen angekündigt. Auch Kanzler Merz war dort. Er hat gesagt:
2: Wir haben denselben Kompass. Er ist auf Frieden für die Ukraine und Sicherheit für Europa ausgerichtet. Die Ukraine ist bereit, den Krieg zu beenden. Sie war es immer. Auch wir sind offen für Friedensverhandlungen zwischen der Ukraine und Russland mit der Unterstützung Europas und der Vereinigten Staaten. Es liegt einzig und allein jetzt an Präsident Putin, diese Chance zu ergreifen.
1: Zu den geplanten Manövern sagte Merz nichts. Der Präsident der Deutschen Industrie- und Handelskammer Adrian spricht sich für flexiblere Ladenöffnungszeiten auch an Sonntagen aus. Mit einer Grundgesetzänderung sollte seiner Ansicht nach die Rechtslage geklärt werden. Den Funke-Zeitungen sagt er, das Ladenschlussgesetz sei ein Relikt der Vergangenheit. Heutzutage könne jeder rund um die Uhr im Internet einkaufen, während die Regeln für den stationären Handel sehr starr seien. Die US-Angriffe auf den Iran gehen weiter. Örtliche Medien melden Explosionen an der Südküste des Landes. Vorher hatte US-Präsident Trump die Attacken angekündigt. Außerdem will er, dass Schiffe, die durch die Straße von Hormuz fahren, künftig dafür bezahlen sollen. 20% des Werts der Ladung hat er gefordert. Wie das aber genau passieren soll, hat er nicht gesagt.
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0: Jones, Sunrise hier bei Ego FM. Schönen guten Morgen zusammen. Damals 6 Uhr mittlerweile. Es gibt ja schon immer wieder einzelne Länder, die über ein Social Media Mindestalter diskutieren. Nun will auch die EU handeln. Gestern gab eine Expertenkommission ihre Empfehlungen bekannt. Die Einzelheiten dazu und was sonst gerade wichtig ist, aus Deutschland und dem Rest der Welt. Kurz zusammengefasst aus der Ego FM Nachrichtenredaktion.
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2: Ich bin Angela Kress. Guten Morgen. Als Skandal bezeichnet der Kinderschutzbund die Pläne, den staatlichen Unterhaltsvorschuss zu kürzen. Bundesgeschäftsführerin Grein hat dem Redaktionsnetzwerk Deutschland gesagt, dass es die Chancenungleichheit noch vertiefe. Alleinerziehende Elternteile können vom Staat Vorschuss beantragen, wenn der andere Elternteil keinen oder nicht genug Unterhalt zahlt. Familienministerin Prien will das für die Zukunft nur noch bis zum 16. Geburtstag. Die Jahrhundertflut im Ahrtal jährt sich heute zum 5. Mal. Bei der Flutkatastrophe waren in Rheinland-Pfalz und NRW insgesamt 185 Menschen gestorben. Jonas Mikulajczak berichtet.
3: 5 Jahre nach der Flut scheint sich das Ahrtal so langsam erholen zu können. Laut dem Eifelkreis Bitburg-Prüm sind rund 90% der Flutschäden mittlerweile behoben. Dabei flossen insgesamt über 100 Millionen Euro in verschiedenste Maßnahmen. Zudem wurde auch die Hochwasserprävention verbessert. In Rheinland-Pfalz läuft seit letztem Jahr ein neues Pegelmesssystem. Dieses sammelt viertelstündig die Daten von 32 Messstellen im ganzen Bundesland in einer Datenbank.
2: Die Sonne hat uns in den vergangenen Monaten so viel Strom geliefert wie noch nie. Im Mai und im Juni kam jeweils mindestens 1/3 des deutschen Stroms aus Solarenergie. Das geht aus einer Analyse der Energiedenkfabrik Ember hervor. EU-weit war es demnach im Juni 1/4, Ember zufolge ebenfalls so viel wie noch nie. Die Wehrpflicht ist immer noch ausgesetzt, trotzdem verweigern sie immer mehr Menschen. Im ersten Halbjahr gab es mehr als 5.800 Anträge, berichtet das Redaktionsnetzwerk Deutschland. Im gesamten Jahr 2025 waren es 2.000 weniger. Hintergrund dürfte auch der neue Wehrdienst sein. Der ist freiwillig. Wenn sich nicht genug Leute melden, könnte der Bundestag aber über eine sogenannte Bedarfswehrpflicht entscheiden.
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0: So, wir starten auch heute am Dienstag wieder mit viel Sonne in den Tag. Nur in den Alpen gibt es noch ein paar letzte Gewitterreste. Ansonsten bis zum Nachmittag viel Sonnenschein. Dann bilden sich zum Spätnachmittag und zum Abend teils kräftige Schauer und Gewitter. Das Ganze heute bei Höchstwerten zwischen 26 und 32 Grad. Die weiteren Aussichten morgen am Mittwoch erwarten uns nach sonnigem Beginn erneut Schauer und Gewitter über den Tag. Donnerstag nimmt dann das Schauer- und Gewitterrisiko vorübergehend ab. Temperaturen ändern sich wenig und am Freitag zum Start ins Wochenende sind dann voraussichtlich vermehrt auch wieder Schauer und Gewitter unterwegs und dann wird es auch anschließend etwas kühler.
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0: Schönen guten Morgen an diesem Dienstag. Unter meinem Niveau ist heute am 14. Juli auch der, wo ist er denn hier? Der nationale Tag der Nacktheit. Ich hätte es ja relativ easy, ja, ich möchte jetzt hier keine Bilder bei euch im Kopf erzeugen, aber ich hätte es relativ easy, um diese Uhrzeit, ohne hier groß gesehen zu werden, nackt zu moderieren, aber das überlasse ich dann anderen Leuten, bei anderen Sendern vielleicht, ja. Ich bleibe angezogen, mit im Gepäck habe ich viel Musik für euch und da ist gleich die neue Scheibe der Eels mit am Start, nennt sich Cap in Hand. Schauen wir uns gleich genauer an. Davor geht's mit diesen Indie-Legenden hier, mit dieser Indie-Institution kann man fast schon sagen, rein in diesen Dienstag. Hier sind die Folds für euch mit Mountain at My Gates. Kommt gut

ist auch so ein fieser Ohrwurm von San Cisco hier bei Igor Femm an diesem Dienstagmorgen. So, wir kommen jetzt zu Mark Oliver Everett, quasi das Genie hinter der Band, den Eels. Und der hat es jetzt wieder getan und überrascht uns dieses Jahr mit einem neuen Song. Der Titel, der gehört zu seinem frisch angekündigten Album. Es hat auch schon einen Namen, es wird Cookie Happening heißen. Und ja, der Name ist tatsächlich eine sehr lustige Anspielung auf das Krümelmonster, das wir jetzt hier gleich zu hören bekommen. Musikalisch mal wieder der typische Eels-Sound, den er hier seit Jahrzehnten schon verbreitet und den wir bis heute lieben. Und dieser neue Titel hier ist der perfekte Begleiter für den Start in den heutigen Dienstag. Hier sind die Eels mit Cap in Hand.

0: Schönen guten Morgen, hier ist die Igor für Morning Show am Dienstag und niemand steht für so tollen atmosphärischen Elektropop wie dieses schwedisch-britische Duo hier. Mit The Way We Are starten wir gleich rein in diesen Dienstag. K-Boy gleich hier bei mir in der Morning Show. Viertel nach sechs ist es.
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0: Was für ein Brettchen an diesem Dienstagmorgen. Kate Boy, hier bei Ego FM mit The Way We Are.
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0: Von der rebellischen Chanson-Ikone bis hin zu ganz modernen Elektro-Pionieren. Man muss wirklich sagen, Frankreich hat uns einige der einflussreichsten Musikerinnen und Musiker der Geschichte geschenkt, die quasi nicht nur den Sound ihrer Zeit geprägt haben, sondern auch so ein bisschen die Spielregeln im Musikbusiness komplett verändert haben. Deswegen werfen wir in dieser Woche auch mal einen kleinen Blick zurück auf diese starken Persönlichkeiten, deren Lieder, die bis heute in keinem französischen Café fehlen dürfen. Zum Beispiel von ihm hier.

0: Chanson kommt aus Paris, aus verrauchten Bars mit schummrigem Licht, durch die Stimme eines Mannes, der sich selbst erfunden hat. Serge Gainsbourg. Geboren wird er in Paris als Lucien Ginsburg im Jahr 1928, als Sohn russisch-jüdischer Einwanderer. Ein Junge, der früh lernen muss, was es heißt, nicht dazuzugehören. Mit 11 Jahren muss er den gelben Stern tragen. Die Familie überlebt die Besatzungszeit unter Decknamen und falschen Papieren nur knapp. Nach dem Krieg will Lucien Maler werden, verbrennt jedoch all seine Bilder und entscheidet sich für die Musik. In den Pariser Kabarets der 50er Jahre sitzt er am Klavier, schreibt für andere Chansons und findet dabei langsam seine eigene Stimme. Und aus Lucien Ginsburg wird Serge Gainsbourg. Ein Name, den er sich selbst gibt, um neu anzufangen. Weg vom unsicheren jungen Mann hin zu einer Kunstfigur, die schnell für Schlagzeilen sorgt. Denn Ende der 60er trifft er Brigitte Bardot, zu dieser Zeit verheiratet mit dem Deutschen Gunther Sachs. Trotzdem beschreibt Brigitte die Zeit mit Serge später so. Er war meine Liebe, er hat mich wieder zum Leben erweckt, hat mich schön gemacht. Ich war seine Muse, es war eine verrückte Liebe. Brigitte bittet ihn in einem besonderen Brief, das schönste Liebeslied zu schreiben, das er sich vorstellen kann. Von der Muse geküsst, arbeitet Serge die ganze Nacht und präsentiert ihr 2 Stücke. Einmal Bonnie und Clyde.
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0: Und diesen einen Song, mit dem Gainsbourg Geschichte schreiben wird. 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Eine erste Radioausstrahlung bringt Gunther Sachs in Rage. Er ist empört darüber, dass die Affäre durch dieses Lied für alle hörbar wird. Der Geschäftsmann droht mit rechtlichen Schritten, sollte die Platte veröffentlicht werden. Daraufhin nimmt Serge den Song 2 Jahre später mit Jane Birkin auf. Die beiden werden zuerst auf der Leinwand, dann auch im echten Leben ein Paar. In seiner Karriere schreibt er 550 Chansons, verbindet Jazz mit Pop, Reggae mit Poesie, prägt Generationen von Musikern. Doch sein ausschweifender Lebensstil fordert seinen Preis. Am 2. März 1991 stirbt Serge Gainsbourg in Paris an einem Herzinfarkt mit nur 62 Jahren. Zurück bleibt eine Stimme, rau und zerbrechlich zugleich. Und Lieder, die bleiben, von einem Mann, der nie ganz greifbar war. Aber vielleicht genau deshalb unsterblich.
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4: Und hier ist er, Serge Gainsbourg bei Ego FM in der Morning Show am Dienstag.
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0: Schönen guten Morgen mit The Last Dinner Party. Nothing Matters.
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0: Mal Hand aufs Herz, gibt es eigentlich etwas Besseres als diesen einen Song, bei dem man auch jetzt am frühen Dienstagmorgen schon sofort das Fenster runterkurbelt, die Sonnenbrille aufsetzt und einfach nur grinsen muss? Ich habe in dieser Woche mal tief in meiner privaten Plattenkiste gewühlt und ein paar Tracks rausgesucht, die den Sommer nicht nur im Namen tragen, sondern ihn direkt in die Gehörgänge beamen. Denn passend zu diesem Hochsommerwetter braucht's genauso eine Musik. Und das Beste daran ist, ich habe für euch ganz spezielle Remixe ausgegraben, die diesen Klassikern einen völlig neuen, frischen Dreh verpassen, quasi perfekt für das aktuelle Wetter. Und zum krönenden Start in den heutigen Dienstag wird es heute richtig charmant. Wir schauen uns nämlich mal an, wie die YouTube-Lieblinge von Pomplemousse diesen Wham-Klassiker hier komplett neu interpretiert haben. Ich würde sagen, ihr schnappt euch schon mal einen kalten Kaffee, lehnt euch zurück. Jetzt wird's sonnig, obwohl die Sonne noch gar nicht richtig aufgegangen ist. Hier sind

0: 5. Schönen guten Morgen hier in der Ego5 Morning Show am Dienstag. Gleich gibt's Musik, unter anderem von diesem australischen Geschwisterpärchen hier. Liefern uns mit Karaoke Bar den perfekten, entspannten Vibe für diesen Tag. Angus und Julia Stone, gleich unter anderem bei mir. Kommt gut raus, 7:15 mittlerweile.
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0: nicht aufgeräumt.
1: Lass doch einfach gehen. Chef Cat hier bei EgoFM. Schönen guten Morgen. 7 Uhr mittlerweile. Fast 12 Euro. Ich sag euch, das wird das neue Aufregerthema. Fast 12 Euro, so viel soll eine Packung Zigaretten in wenigen Jahren kosten. Laut einem Bericht will die Regierung nämlich die Tabaksteuer stärker erhöhen als geplant. Das soll der öffentlichen Gesundheit helfen und auch der Steuerkasse. Was haltet ihr davon? Gerne WhatsApp, Text oder Sprachnachricht hier zu mir im Studio. Was sonst noch wichtig ist in Deutschland und dem Rest der Welt, jetzt wieder kurz zusammengefasst aus unserer Nachrichtenredaktion.
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3: Ich bin Angela Kress. Guten Morgen. Anlässlich des 5. Jahrestags der Flutkatastrophe in Rheinland-Pfalz und Nordrhein-Westfalen fordert die Caritas von der Bundesregierung eine Neuaufstellung des Bevölkerungsschutzes. Deutschland sei auf einem guten Weg, es müsse aber noch viel besser werden. Das hat Caritas-Vorstand Müller dem Redaktionsnetzwerk Deutschland gesagt. Eine Warn-App etwa helfe nur begrenzt, wenn Menschen nicht wüssten, was sie danach tun sollen. Der ADAC kritisiert den schlechten Zustand vieler Rastplätze an deutschen Autobahnen. Bei einer aktuellen Stichprobe vergab der Verkehrsclub bei fast der Hälfte der 50 getesteten, unbewirtschafteten Anlagen die Note mangelhaft oder sehr mangelhaft. Melanie Mikulla vom ADAC sagte:
4: Vor allem bei den Sanitäranlagen muss ich etwas verbessern. Aber auch bei der Sicherheit und bei der Aufenthaltsqualität gibt's noch Luft nach oben. Das heißt, wir sehen hier eindeutigen Handlungsbedarf für die Niederlassungen der Autobahn GmbH, die für die Rastplätze zuständig sind.
3: In der Kategorie Verkehr und Parken gab es im Schnitt die Note gut. Die sogenannte Koalition der Willigen plant in den kommenden Monaten gemeinsame Manöver in Nachbarländern der Ukraine. Das hat der französische Präsident Macron nach einem Treffen angekündigt und damit überrascht. Die multinationale Truppe soll einen möglichen Waffenstillstand in der Ukraine absichern können. Auch Bundeskanzler Merz nahm an dem Treffen teil, er ließ aber offen, ob und wie sich Deutschland an den Manövern beteiligen könnte. Die SPD-Fraktion im Bundestag hat die von der schwarz-roten Koalition geplante Tabaksteuererhöhung als konsequente Präventionspolitik verteidigt. Eine höhere Steuer könne etwa tabakbedingte Erkrankungen vermeiden. Die Tabakbranche vermutet, dass viele auf den Schwarzmarkt ausweichen würden und der Staat am Ende weniger einnimmt.
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1: So, wir starten auch heute am Dienstag wieder mit viel Sonne in den Tag. Nur in den Alpen gibt es noch ein paar letzte Gewitterreste. Ansonsten bis zum Nachmittag viel Sonnenschein. Dann bilden sich zum Spätnachmittag und zum Abend teils kräftige Schauer und Gewitter. Das Ganze heute bei Höchstwerten zwischen 26 und 32 Grad. Die weiteren Aussichten morgen am Mittwoch erwarten uns nach sonnigem Beginn erneut Schauer und Gewitter über den Tag. Donnerstag nimmt dann das Schauer- und Gewitterrisiko vorübergehend ab. Temperaturen ändern sich wenig und am Freitag zum Start ins Wochenende sind dann voraussichtlich vermehrt auch wieder Schauer und Gewitter unterwegs. Und dann wird es auch anschließend etwas kühler.
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1: Der mittlerweile auch schon beim dritten Kaffee ist. Schönen guten Morgen, es ist einfach nicht meine Zeit. Es tut mir wirklich leid. Kurz nach 7 mittlerweile. Hier ist die Morning Show am Dienstag. Und die erste Jahreshälfte diesen Jahres ist ja mittlerweile auch schon wieder rum. Deswegen habe ich mir gedacht, scroll ich mich mal durch zahlreiche gute Nachrichten. Und zwar aus den ersten 6 Monaten dieses Jahres. Und ich habe tatsächlich einiges gefunden. Mehr dazu gleich bei mir in dieser Stunde. Davor aber erstmal schön aus den Federn raus. Mit Watzke, mit der neuen von Almost Monday und davor von Franz Ferdinand. Know You Girls. Kurz nach 7 ist es.

Loopy Seconds von Wotski hier in der Morning Show am Dienstag. Jetzt geht's weiter mit den Jungs von Almost Monday. Die kommen aus San Diego und sind das, was man puren kalifornischen Sonnenschein in Songform nennen kann. Mit ihrer neuesten Single liefern sie uns nämlich den perfekten Soundtrack für den Sommer. Klingt nach Strand, klingt nach guter Laune und so ein bisschen dem Gefühl, wenn man einfach mal alle Sorgen über Bord wirft. Das Trio selbst ist gerade auf großer Tour durch die USA und spielt sich dort mit ihrem modernen Indie-Pop-Sound gerade eine riesige Fangemeinde. Auch hier bei uns mittlerweile angekommen. Almost Monday mit Skinny.

0: Schönen guten Morgen zusammen. Hier ist die Igor für Morning Show. Am Dienstag, 6:45 mittlerweile. Und gleich gibt es wieder einen der fiesesten Ohrwürmer aus dem Jahre 2010. Hat die Welt damals im Sturm erobert. Foster the People gleich bei mir mit Pumped Up Kicks. 6:45 ist es mittlerweile.
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0: war der fiese Ohrwurm Foster the People mit Pumped Up Kicks. Schönen guten Morgen zusammen.
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0: Es gibt zwei Dinge, die Autofahrer ganz zuverlässig in Rage bringen. Das sind einmal Baustellen und die Ankündigung einer autofreien Zone. Da ist wirklich sofort von Weltuntergang die Rede. Innenstädte würden sterben, der Verkehr würde kollabieren und am Ende käme niemand mehr zum Bäcker. In Paris hat man genau das trotzdem gemacht und darüber möchte ich jetzt sprechen mit Kollege Fred. Grüß dich.
4: Bonjour.
0: Bonjour. Wie ist denn die Lage in Paris nach 10 Jahren mit dem neuen Verkehrskonzept?
4: Also ich glaube, es wird doch noch das eine oder andere Baguette verkauft werden, auch wenn Paris seine Verkehrspolitik ja komplett auf den Kopf gestellt hat. Tausende Parkplätze sind verschwunden, die Seineufer, die gehören heute größtenteils Fußgängern und Radfahrern. Mhm. Fast überall gilt Tempo 30 und mehr als 1000 Kilometer neue Radwege ziehen sich inzwischen durch die Stadt Paris.
0: Jetzt würden ja viele sagen, ja schön, aber dafür steht wahrscheinlich die ganze Stadt im Stau, oder?
4: Ja, genau das war die große Befürchtung. Tatsächlich ist aber das passiert, was Verkehrsplaner schon immer sagen. Gibt es weniger Straßen, dann verschwindet ein Teil des Verkehrs tatsächlich. Manche steigen dann einfach auf Bus und Bahn um, andere aufs Fahrrad und wieder andere erledigen ihre Wege einfach zu Fuß. Und der Autoverkehr innerhalb von Paris ist in 10 Jahren einfach um 50% zurückgegangen. Mhm. Und der befürchtete Verkehrskollaps, der ist einfach ausgeblieben.
0: Na schau mal, wie konnte man das in Paris politisch überhaupt umsetzen?
4: Ja, die treibende Kraft dahinter war ganz eindeutig die Bürgermeisterin Anne Hidalgo, die 12 Jahre im Amt war und bei der die Infrastruktur schon immer ganz oben auf der Agenda stand. Natürlich gegen viele Ressentiments, aber auch mit viel Rückenwind durch die PariserInnen. Zudem, vor 10 Jahren, da gab es natürlich noch kein Corona, die Weltwirtschaft, die war noch halbwegs in Ordnung. Und auch die Ausrichtung der Olympischen Spiele in Paris, die hat da schon auch ein bisschen angeschoben.
0: Spannend. Was könnten wir hier in Deutschland von diesem Pariser Modell lernen?
4: Ja, erstmal, dass es möglich ist. Zweitens, dass es sinnvoll ist. Und drittens, dass die Zweifler sich durch die Umsetzung schlauer Konzepte letztendlich überzeugen lassen. Denn bessere Luft, weniger Lärm, besseres ÖPNV-System und mehr Radwege als Ergebnis, da können selbst die hartnäckigsten Gegner wenig dagegen argumentieren. Aber auch ganz klar, einfach nur Autos zu verbieten oder Straßen zu sperren, ohne echte Alternativen anzubieten, das geht auch schief.
0: Ja, ich nehme jetzt mal mit, dass jede Verkehrsdiskussion erstaunlich ähnlich beginnt und erstaunlich ähnlich aufhört. Das wird nicht funktionieren. Das funktioniert ja doch.
4: Ja, stimmt. Ich habe es selbst erlebt in Wien, wo man eine staubige, vierspurige Hauptverkehrs- und Einkaufsstraße einfach zur Fahrrad- und Fußgängerzone umgewandelt hat. Alle waren am Anfang dagegen und heute kann sich keiner mehr erinnern, warum eigentlich.
0: Sehr aufschlussreich. Fred, danke dir für die Infos.
4: Gern geschehen.
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0: Mouthwash von Kate Nash an diesem Dienstagmorgen.
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1: Es ist ja kaum zu glauben, aber das erste halbe Jahr dieses Jahres 2026 ist längst schon wieder rum. Deswegen habe ich mich mal aufgemacht und mich durch zahlreiche gute Nachrichten aus den ersten 6 Monaten gewühlt. Und hier sind die besten davon. Einmal, Wind und Sonne liefern immer mehr Strom für Deutschland. Im ersten Quartal diesen Jahres stammt nämlich erstmals über 53% des Stroms aus erneuerbaren Energien. Das reichte sogar, habe ich gelesen, für einen Exportüberschuss. Deutschland verkaufte wieder mehr Strom ins Ausland, als es selbst bisher eingekauft hat. Gute Nachrichten vom Meeresschutz, denn erstmal stehen gut 10% der Ozeane unter Schutz. Das hat das United Nations Environment Programm gemeldet. Ein wichtiger Fortschritt, sagen sie, für Biodiversität und Klimaschutz, auch wenn bis zum Ziel der Weltgemeinschaft 30% der Meere zu schützen noch sehr viel zu tun bleibt. Und noch eine gute Nachricht aus Norwegen. Dort gibt es in Städten und Dörfern künftig grundsätzlich Tempo 30. Ich weiß, ein sehr großes Diskussionsthema hier bei uns in Deutschland. Höhere Geschwindigkeiten, heißt es hier, müssen begründet werden. Im Fokus stehen mehr Sicherheit und bessere Bedingungen für Menschen, die zu Fuß oder mit dem Radl unterwegs sind. Und was sonst aktuell an diesem Dienstagmorgen so alles los ist auf diesem Planeten, das sagt euch hier um 8 Uhr wieder die Ego5 Nachrichten.

0: Schönen guten Morgen in der Morning Show am Dienstag und es gibt diese eine Stimme, die man sofort erkennt. Hat mit diesem Titel hier 2006 Musikgeschichte geschrieben, Amy Winehouse. Mit Rehab gleich zum Aufstehen hier bei mir. 7:45 ist es.
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0: Harmony Hall. Vampire Weekend hier in der EGOFILM Morning Show. Dienstagmorgen, 8 Uhr mittlerweile. Ja, das sportlich, ich sag mal so, das dröse Abschneiden bei der Fußballweltmeisterschaft hat jetzt für den Deutschen Fußballbund natürlich auch finanziell verheerende Folgen. Das Aus im 16. Finale reißt ein sehr großes Loch in die Kasse des Verbandes, heißt es hier. Und was sonst noch los ist in Deutschland und im Rest der Welt, das sagt euch jetzt wieder unsere Nachrichtenredaktion.
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2: Ich bin Angela Kress. Guten Morgen. Wer im Pflegeheim betreut werden muss, muss immer mehr Kosten selbst tragen. Laut Verband der Ersatzkassen sind es im ersten Jahr im Heim bundesweit durchschnittlich rund 3.360 Euro pro Monat. Fiona Reinert berichtet.
3: Grund für die höheren Kosten sind vor allem zwei Faktoren. Zum einen sind die Löhne für Pflegekräfte gestiegen, zum anderen sind Unterkunft und Verpflegung teurer geworden. Das sei natürlich berechtigt, sagt der Verband der Ersatzkassen, dürfe aber nicht zu einer immer stärkeren Belastung der Pflegebedürftigen führen. Die geplanten Reformpläne von Bundesgesundheitsministerin Nina Wagen dürften die Situation noch weiter verschärfen.
2: Die Deutsche Krankenhausgesellschaft befürchtet, dass jede dritte Klinik das Krankenkassensparpaket nicht überleben wird. Vorstandschef Gass sagte der Rheinischen Post, dass die Reform die Kreditwürdigkeit der Häuser senke. Schon jetzt hätten viele nur finanzielle Rücklagen für 4 Wochen. Besonders bedroht seien Grund- und Regelversorger in ländlichen Regionen. Neue Erkenntnisse nach der Feuerkatastrophe in Thailand. Die Ermittler haben mögliche Sicherheitsmängel festgestellt. Laut Innenministerium war etwa ein Fluchtweg auf der Rückseite des Lokals durch einen Süßwarenstand blockiert. Das Feuer war am Sonntagabend in einem Pub in Bangkok ausgebrochen. Medien berichten von mindestens 30 Toten und mehr als 70 Verletzten. Wer mit dem Auto unterwegs ist, kennt wohl das Problem. Oft gibt es auf Rastplätzen kein Toilettenpapier oder die Seifenspender sind leer. In einer Stichprobe hat der ADAC 50 unbewirtschaftete Rastplätze getestet. Fast die Hälfte bekam die Note mangelhaft oder sehr mangelhaft. Rund jeder fünfte schnitt gut ab. Zentrale Schwachstelle war in vielen Fällen die Toilettenanlage.
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0: So, wir starten auch heute am Dienstag wieder mit viel Sonne in den Tag. Nur in den Alpen gibt es noch ein paar letzte Gewitterreste. Ansonsten bis zum Nachmittag viel Sonnenschein. Dann bilden sich zum Spätnachmittag und zum Abend teils kräftige Schauer und Gewitter. Das Ganze heute bei Höchstwerten zwischen 26 und 32 Grad. Die weiteren Aussichten morgen am Mittwoch erwarten uns nach sonnigem Beginn erneut Schauer und Gewitter über den Tag. Donnerstag nimmt dann das Schauer- und Gewitterrisiko vorübergehend ab. Temperaturen ändern sich wenig und am Freitag zum Start ins Wochenende sind dann voraussichtlich vermehrt auch wieder Schauer und Gewitter unterwegs und dann wird es auch anschließend etwas kühler.
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0: An diesem 14. Juli mittlerweile. Heute ist unter anderem Tag der Nacktheit. Und ich sag's mal so, wenn's einer könnte, dann wär's tatsächlich ich, denn bis zumindest jetzt würde mich niemand dabei sehen, würde ich nackt moderieren. Aber lassen wir es gut sein, es gibt schon viele andere schlimme Dinge auf dieser Welt. Starten wir rein in diesen Dienstag mit einem Song und vielleicht kennt ihr den noch, bei dem die Welt kurz stehen blieb damals, sobald die Orgel einsetzte. Die schwedischen Herrschaften dieser Band hier haben 2002 mit diesem Titel einen absoluten Kulthit gelandet. Hier sind die Caesars bei Ego FM mit Jerk It Out. Kommt gut raus.

Portugal, The Man und das Unknown Mortal Orchestra mit Summer of Love hier bei Ego FM. So, diese Herrschaften haben in den letzten Jahren das Genre Modern Soul komplett neu definiert und mit diesem Titel hier legen sie jetzt noch eine Schippe obendrauf. Der Song ist nämlich der erste Vorgeschmack auf ihr kommendes neues Album, das Sunshine heißen wird. Und das klingt genauso, wie man sich so einen perfekten Start in den Tag vorstellt. Ganz neu bei Ego FM, hier sind Jungle mit Someday,

0: guten Morgen in der Ego FM Morning Show am Dienstag gleich mit diesem Hip-Hop-Meisterwerk hier aus dem Jahr 2006. 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Das sind Jurassic 5 und dieser Titel heißt Work It Out. Hören tut er ihn gleich bei mir. 7:45 ist es.
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0: Jurassic 5. Work It Out hier in der EgoFM Morning Show an diesem 14. Juli. Heute ist unter anderem Nationaler Tag der Nacktheit. Und diesen Tag kann man beispielsweise begehen, indem man sich zu Hause ohne Kleidung bewegt. Oder vielleicht in der Arbeit, aber das lasse ich lieber. Und überlasse weitere Fakten dazu Kollegin Vorfmann.
1: Apropos, wussten Sie schon, Herr Kollmann?
2: Schon nicht so blöd.
1: Herr Kollmann, wie ich sehe, sind Sie gar nicht vorbereitet auf diesen Tag. Der nationale Tag der Nacktheit. Ziehen Sie mal blank, das ist gesund. Wussten Sie schon, dass Nacktsein die Vitamin-D-Produktion anregt, die Hautgesundheit verbessert und das Selbstbewusstsein stärkt und dass schon die alten Römer damals bei den Olympischen Spielen auf den Lendenschurz verzichtet haben? Heute gibt's die Naked Tea Parties in Berlin. Nacktwandern von den Naturisten, aber was darf man eigentlich nackt machen und was nicht? Sie, Herr Kollmann, dürfen sich in Ihren eigenen vier Wänden natürlich textilfrei bewegen. Nur Achtung, weiter darf es nicht gehen. Also Sex auf dem Balkon könnte zur Kündigung führen. Ja. Auch sollten Sie nicht nackt durchs Shoppingcenter oder durch den englischen Garten laufen. Aber Sie dürfen nackt Auto fahren. Nur beim Aussteigen muss man wieder aufpassen, wo man sich befindet. Das könnte sonst kosten. Und zwar zwischen 5 und 1000 Euro. Ein bisschen unfair finde ich noch die Regelung, dass Männer zumindest obenrum immer frei rumlaufen dürfen. Bei nackten Frauenbrüsten ist das ja immer noch ein Tabu. Aber zumindest gelten in einigen Schwimmbädern in Deutschland andere Regeln. Zum Beispiel in Göttingen dürfen Frauen obenrum frei machen. Free the nipples, ladies. Free the nipples. So, und jetzt, Herr Kollmann, lassen wir zum Nationalen Tag der Nacktheit die Hüllen fallen.
0: Ja, dann mache ich mich mal frei, Frau Hoffmann. Danke Ihnen.
1: Apropos, wussten Sie schon, Herr Kollmann?
0: Puh, ganz schön frisch. Cage the Elephant zum Start in diesem Dienstag für euch mit Beaches in Tennessee.

0: Fun-Loving Criminals, Scooby Snacks, hier bei Ego FM.
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0: Mal Hand aufs Herz oder besser gesagt Hand auf den Kopf. Wie oft schwirrt euch heute schon der Kopf? Sei es vor lauter Ideen, ja, wie bei mir, oder ganz vielen Gedanken, oder einfach, weil dieser Morgen mal wieder viel zu schnell verfliegt. 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
0: Pustet den Kopf frei und vielleicht habt ihr Ideen für kommenden Sonntag, dann schickt sie ihm gerne auch per E-Mail, wenn ihr möchtet. 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

0: Schönen guten Morgen hier in der Morning Show am Dienstag. Gleich mit einem wirklich legendären alten Ego-Film-Klassiker. Den haben wir ganz tief aus unseren Plattenkisten rausgezogen. Höre ich immer noch sehr, sehr gerne. Aus dem Jahr 2009, Little Secrets von Passion Pit, unter anderem gleich bei mir. Viertel vor neun ist es.
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0: schönen guten Morgen mit den Parcels. Older. Und da ist es 9 Uhr mittlerweile. Erneut hat es in der vergangenen Nacht Angriffe der USA auf Iran sowie iranische Reaktionen gegeben. Im Streit um den Zugang zur Straße von Hormuz fordert US-Präsident Trump jetzt eine hohe Maut zugunsten der USA. Die Einzelheiten dazu und was sonst gerade alles wichtig ist, kurz zusammengefasst aus der EGOFM Nachrichtenredaktion.
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2: Ich bin Angela Kress. Guten Morgen. Bis Juli gab es mehr als 5.800 Anträge, die Wehrpflicht zu verweigern. Das berichtet das Redaktionsnetzwerk Deutschland. Die Wehrpflicht ist seit Jahren ausgesetzt, bleibt aber im Grundgesetz verankert und damit auch die Möglichkeit, den Dienst zu verweigern. Diana Kramer.
3: Dass das immer mehr tun, dürfte an der angespannten Sicherheitslage liegen, aber auch am Gesetz über den neuen Wehrdienst, das seit 1. Januar in Kraft ist. Es basiert primär auf Freiwilligkeit. Sollte die freiwillige Rekrutierung nicht ausreichen, kann der Bundestag per Gesetz eine Bedarfswehrpflicht anordnen.
2: Bundesfamilienministerin Prien will den Unterhaltsvorschuss für Jugendliche nur noch bis zum 16. Geburtstag zahlen, weil gespart werden muss. Kritik an den Plänen kommt vom Kinderschutzbund. Bundesgeschäftsführer Grein sagte dem Redaktionsnetzwerk Deutschland, das würde die Chancenungleichheit noch weiter verschärfen. Das Signal an Kinder und Jugendliche sei, wenn es eng wird, zählt ihr am wenigsten. Während der Hitzewelle Ende Juni sind in Deutschland mehr Menschen gestorben als sonst im Schnitt. Laut Zahlen des Statistischen Bundesamts lagen die Sterbefallzahlen gut 30% über dem mittleren Wert der 4 Vorjahre. Insgesamt registrierten die Statistiker für den Juni ein Plus von 9%, für den April und den Mai jeweils ein leichtes Minus. Großeinsatz in Kiel. Hunderte Beamte führen da eine DNA-Untersuchung in einem Hochhaus durch. Hintergrund ist laut Polizei ein Vorfall Anfang Juni. Ein Unbekannter soll einen Pflasterstein aus dem Wohnhaus auf einen Streifenwagen geworfen haben. Eine Polizistin wurde verletzt und ist nicht mehr dienstfähig. Auf dem Stein wurden DNA-Spuren gefunden. Die sollen jetzt mit der DNA der Hausbewohner abgeglichen werden.
0: Danke dir.
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0: Heute am Dienstag gibt's zunächst an den Alpen noch Schauer und Gewitter. Ansonsten kommt die Sonne raus. Am Nachmittag bilden sich dann von Nordwesten her aber teils kräftige Schauer und Gewitter, die dann durchs Land ziehen. Heute bei 26 bis 32 Grad. Im Moment sind wir bei so knapp 23 in München, 21 in Augsburg und in Regensburg, 23 in Nürnberg und Würzburg, knappe 22 aktuell in Stuttgart und in Leipzig. Die weiteren Aussichten morgen am Mittwoch gibt's nach einem sonnigen Tagesbeginn erneut Schauer und Gewitter. Donnerstag nimmt dann das Schauer- und Gewitterrisiko langsam ab. Temperaturen ändern sich auch ein kleines bisschen. Am Freitag voraussichtlich wieder Schauer und Gewitter, die unterwegs sind. Und dann wird es auch endlich wieder ein bisschen kühler.
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0: Bonjour oder besser Salü. Heute an diesem Dienstag ist der französische Nationalfeiertag. Anlass genug, unserem Nachbarland mal eine ganze Themenwoche zu widmen. Und das tun wir auch heute und spielen natürlich auch unsere Lieblingsmusik aus Frankreich. So zum Beispiel von diesen Lieblingsfranzosen hier. Die haben mit diesem Titel im Jahre 2009 einen richtigen Indie-Pop-Hit gelandet. Zum Reinstarten in diesen Dienstag. Hier sind Phoenix mit Listen.

Django Django und Jack Peniante mit No Time hier in der Morning Show am Dienstag. So, hinter dem Namen Jay Bernard, den wir gleich zu hören bekommen, steckt Jinte Deprez. Ich hoffe, ich habe ihn richtig ausgesprochen. Viele von euch kennen ihn sicher noch als Kopf der belgischen Kultband Balthasar. Und für seinen neuesten Song ist er jetzt nach Los Angeles gezogen und hat seinen Sound komplett auf links gedreht, kann man sagen. Es klingt jetzt alles ein bisschen euphorischer, fast schon ein wenig wilder, aber absolut tanzbar. Wer den Mann live sehen will, er geht Ende dieses Jahres wieder auf Tour, unter anderem mit einem Stopp im Hamburger Mojo Club. Hier ist er, ein echter Wachmacher für diesen Dienstag. Jay Bernard mit 4 in the Morning. 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

0: Schönen Dienstagvormittag in der Ego für Morning Show. Dieser Mann bringt uns hier gleich den Soul der 60er Jahre so mühelos ins Hier und Jetzt wie niemand anders. Das ist Leon Bridges. Hören wir gleich unter anderem mit Smooth Sailing. 8:15 ist es.
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0: uns in dieser Woche hier mal kurz aufklären?
1: Eigentlich die starke Exekutive, die eine Doppel-Exekutive im französischen System ist, Präsident und Premierminister. Das ist die Grundlage der 5. Republik. Und diese Doppel-Exekutive ist laut Verfassung mit umfassenden Kompetenzen betraut, soll die Stärke des Systems ausmachen und garantiert auch die Stabilität des Regimes. Nun, wer sich ein bisschen mit dem heutigen politischen Leben in Frankreich befasst, weiß, dass es diese Doppel-Exekutive nicht annähernd gibt momentan.
0: Mhm. Kannst du ein bisschen was über die historische politische Entwicklung Frankreichs erzählen?
1: Die 5. Republik beginnt 1958 als

0: Charles de Gaulle wieder an die Macht kommt. Damals ist Krise in Algerien als Folge von früheren Dekolonialisierungswellen. Und das System der Vierten Republik, das ein parlamentarisches System war, ist überfordert und ist regierungsunfähig geworden. Vor dem Hintergrund der Krise in Algerien ist in der französischen Bevölkerung die Erwartung da, einen starken Mann wieder an die Geschäfte zu holen. Und das ist General de Gaulle. Seine ersten Schritte sind dazu da, die Vierte Republik zu beenden, eine neue Verfassung nach seinen politischen Vorstellungen schreiben zu lassen. Und das wird die Fünfte Republik sein, die ein Gegenmodell zur Vierten ist, mit dieser starken Exekutive, die heute nicht mehr so stark ist.
1: Erzählt uns Florenz, sie ist Politikwissenschaftlerin an der LMU München. Wir sprechen mit ihr auch über Stärken und Schwächen des französischen Systems, ob Frankreich in der Krise ist und vor allem, wie wegweisend die nächste Präsidentschaftswahl werden wird. Das ganze Gespräch mit ihr, falls es euch interessiert, zum Nachhören bei uns im Netz, wenn ihr euch reinklickt, igofm.de.
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0: Das Electric Light Orchestra, Mr. Blue Sky, hier in der Ego FM Morning Show.
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0: Stellt euch vor, ihr geht in das wohl berühmteste Museum der Welt in Frankreich, in Paris, in den Louvre und plötzlich fehlt einfach das Herzstück. Einfach weg. Während dieser Frankreich-Woche hier bei EcoFam blicken wir mal auf einen der spektakulärsten Kriminalfälle der Kunstgeschichte, den legendären Raub im Louvre. Es klingt nämlich so ein bisschen wie so ein Drehbuch für einen Hollywood-Film, ist aber bittere Realität gewesen, die die Kunstwelt damals in ihren Grundfesten komplett erschüttert hat.
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4: Nachts im Museum. Hand aufs Herz. Wer von euch hatte als Kind nicht auch schon mal den Traum, abends in einem Supermarkt eingeschlossen zu werden? Die Vorstellung, sich die komplette Nacht lang durch die Süßigkeitenabteilung zu schlemmen und jedes erdenkliche Spielzeug einzeln auszuprobieren, war schon fantastisch. So ähnlich ging es wahrscheinlich auch Vincenzo Perugia, der sich im Jahre 1911 einfach mal ins Louvre einschließen ließ. Doch nicht nur, um mal ungestört von nervigen Touris alle Kunstwerke zu betrachten, nein, sein Plan war ein anderer. Er ließ sich sonntags im Museum einschließen, um am nächsten Tag, als das Louvre geschlossen hatte, das wohl bekannteste Gemälde daraus mitzunehmen. Die Mona Lisa von Leonardo da Vinci. Und das funktionierte prächtig. Anfangs wurde sogar Pablo Picasso verdächtigt, weil diesem Beziehungen zu einer Bande von Kunstdieben nachgesagt wurden. Zwei Jahre später fasste man allerdings den echten Dieb, als er das Gemälde einem Kunsthändler in Italien anbot. Ah, so raffiniert der Plan auch war, so hapert's doch auch an der Umsetzung.
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0: schönen Dienstagvormittag hier bei Ego FM.
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0: So, und das soll es von heute für mir gewesen sein. Ab 12 übernimmt Kollegin Elise Frau Hoffmann das Ruder. Bis dahin viel Musik, die alles ändert. Zum Beispiel dieser wunderbare, schöne, gemütliche Elektro-Track hier gleich von Jerry Reed. It All Be Over im DJ Kotze Remix. Gibt's gleich noch bei mir. Wir hören uns, wenn ihr möchtet, morgen wieder am Mittwoch von 6 bis 11 zum Start in den Tag. Macht's es gut. Servus.
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1: Ich bin Angela Kress. Zum neuen Schuljahr werden sie wieder massenhaft benötigt, Stifte, Hefte und andere Schulsachen. Übermäßig teuer wird es nicht, sagt das Statistische Bundesamt. Testkäufer haben herausgefunden, dass Schulbücher im Schnitt 2,3% mehr kosten als vor einem Jahr, also im Rahmen der allgemeinen Teuerung liegen. Schulhefte und Zeichenblöcke sind minimal günstiger geworden. Wer im Pflegeheim betreut werden muss, muss immer mehr Kosten selbst tragen. Laut Verband der Ersatzkassen sind es im ersten Jahr im Heim bundesweit durchschnittlich rund 3.360 Euro pro Monat. Fiona Reinert berichtet.
2: Grund für die höheren Kosten sind vor allem zwei Faktoren. Zum einen sind die Löhne für Pflegekräfte gestiegen, zum anderen sind Unterkunft und Verpflegung teurer geworden. Das sei natürlich berechtigt, sagt der Verband der Ersatzkassen, dürfe aber nicht zu einer immer stärkeren Belastung der Pflegebedürftigen führen. Die geplanten Reformpläne von Bundesgesundheitsministerin Nina Wagen dürften die Situation noch weiter verschärfen.
1: Die Polizei durchsucht seit dem Morgen Räume der Justizvollzugsanstalt Rheinbach sowie Wohnungen in NRW und Rheinland-Pfalz. Hintergrund sind demnach Ermittlungen gegen mehrere Justizbedienstete, die sich nicht an Regeln gehalten haben sollen. Aber auch gegen Inhaftierte und Ex-Inhaftierte werde ermittelt. Anfang Mai hatte es Durchsuchungen in der JVA Euskirchen gegeben. Dort sollen Mitarbeiter gegen monatliche Zahlungen vor Kontrollen gewarnt haben. Bis zu tennisballgroße Hagelkörner sind bei Unwettern in Norddeutschland gefallen. Im niedersächsischen Heidenau zertrümmerten laut Polizei die zentimetergroßen Körner unter anderem Scheiben von Autos. Im Landkreis Ludwigslust-Parchim in Mecklenburg-Vorpommern musste der Hagel mit Radladern weggeräumt werden.
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3: So, wir starten auch heute am Dienstag wieder mit viel Sonne in den Tag. Nur in den Alpen gibt es noch ein paar letzte Gewitterreste. Ansonsten bis zum Nachmittag viel Sonnenschein. Dann bilden sich zum Spätnachmittag und zum Abend teils kräftige Schauer und Gewitter. Das Ganze heute bei Höchstwerten zwischen 26 und 32 Grad. Die weiteren Aussichten morgen am Mittwoch erwarten uns nach sonnigem Beginn erneut Schauer und Gewitter über den Tag. Donnerstag nimmt dann das Schauer- und Gewitterrisiko vorübergehend ab. Temperaturen ändern sich wenig und am Freitag zum Start ins Wochenende sind dann voraussichtlich vermehrt auch wieder Schauer und Gewitter unterwegs und dann wird es auch anschließend etwas kühler.
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1: Ich bin Gregor Jussi Moser. Vor 5 Jahren starben 185 Menschen, als unter anderem im Ahrtal in Rheinland-Pfalz Flüsse und Bäche über die Ufer traten. Heute wird der Opfer gedacht, Lea Matschulat berichtet.
2: Bundespräsident Steinmeier erinnert im Ahrtal an die Menschen, die bei dem Hochwasser ihr Leben verloren haben, an diejenigen, deren Haus nach der Flut nicht mehr bewohnbar war, an die Verletzten. Und er wird auch im Landtag in Nordrhein-Westfalen an einer Gedenkveranstaltung teilnehmen. Das Hochwasser der Ahr hatte auch in NRW massive Auswirkungen, damals 2021.
1: Nach dem Ende der Antragsfrist für die Fluthilfen im Ahrtal und anderen Hochwassergebieten sind bundesweit bisher gut 6 Milliarden Euro aus einem Sondervermögen ausgezahlt worden. Das hat das Bundesfinanzministerium mitgeteilt. Bis zu 30 Milliarden Euro hat der Bund bereitgestellt. Bewilligungen sind noch bis Ende 2030 möglich. Wer mit dem Auto unterwegs ist, kennt wohl das Problem. Oft gibt es auf Rastplätzen kein Toilettenpapier oder die Seifenspender sind leer. In einer Stichprobe hat der ADAC 50 unbewirtschaftete Rastplätze getestet. Fast die Hälfte bekam die Note mangelhaft oder sehr mangelhaft. Rund jeder 5. schnitt gut ab. Zentrale Schwachstelle war in vielen Fällen die Toilettenanlage. Bundesfamilienministerin Prien will den Unterhaltsvorschuss für Jugendliche nur noch bis zum 16. Geburtstag zahlen, weil gespart werden muss. Kritik an den Plänen kommt vom Kinderschutzbund. Bundesgeschäftsführer Grein sagte dem Redaktionsnetzwerk Deutschland, das würde die Chancenungleichheit noch weiter verschärfen. Das Signal an Kinder und Jugendliche sei, wenn es eng wird, zählt ihr am wenigsten. Museen und reiche Dinosauriersammler können heute im Auktionshaus Sotheby's das Skelett eines Tyrannosaurus Rex ersteigern. Den Angaben nach ist das Skelett rund 12 Meter lang. Der Einstiegspreis liegt bei 19 Millionen Dollar. Medienberichten zufolge wurde das Skelett 2021 auf einer Farm im US-Staat South Dakota entdeckt und ist verhältnismäßig vollständig.
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3: Heute wird's erst im Osten und Südwesten dusterer mit einzelnen Gewittern. Sonst ist es eher sonnig, später vor allem im Süden bis zur östlichen Mitte Deutschlands, teils mit kräftigen Gewittern gemischt, lokal sogar mit Unwettern, Starkregen, Sturm und größerem Hagel. An den Küsten bei Temperaturen um 21 bis 25 Grad, im Norden und Nordosten um 26 bis 30 Grad. Sonst kann's auch bis 35 Grad raufgehen. Morgen am Mittwoch ist es erst sonnig, dann mit einzelnen Schauern gemischt, gen Nachmittag und Abend zieht sich in der Südhälfte zu mit mehr Regen, kräftigen Gewittern und erneut Unwettern bei Temperaturen zwischen 27 und 32 Grad.
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2: Hi und willkommen zum Ego FM Soundcheck mit mir, Julian, und drei neuen Songs, die ich euch heute vorstellen möchte. Erstmal Grüße gehen raus an unsere Redaktionshunde Cody, Gustl und Chip. Und los geht's jetzt hier mit der englischen Dance-Rock-Band Fat Dog, die auf ihrer neuen EP nicht nur gewöhnlich Indie-Rock mit Techno mischen, sondern auch ein bisschen Stunk machen wollen. Neben Go Fuck Yourself haben alle Titel zum Beispiel recht provokante Titel, wie auch dieser hier. Cancel Me, I'm Tired. Hier sind Fat Dog.

Das sind also Fat Dog aus London und Achtung, Scherzfrage, wie nennt man einen besonders fetten Dog aus einem sehr noblen West-Londoner Stadtteil? Chelsea Wolf. Ja, sorry. In Wirklichkeit ist Chelsea Wolf eine atemberaubende Künstlerin, die aus Theatralik, Folk, Gothic und Elektro einen ganz besonders bittersüßen und düsteren Sound-Cocktail mixt. Zugegeben, das schreit jetzt nicht Sommerdrink, aber schmeckt trotzdem. Chelsea Wolf mit The Dark.

0: jetzt machen wir uns mal alle locker. Das Leben ist hart genug, es läuft zwar im Fußball und auch so in der Welt recht schlecht, aber was dann vor allem hierzulande hilft, ist ein Song, der die Nation eint. Mit Optimismusparolen und Mitgröl-Refrain. Aber keine Sorge, hier kommen jetzt nicht die Toten Hosen mit Tage wie diese, sondern richtige Punker. Hier sind die Zigaretten.
1: Bitte?
0: Mit Scheiße.

Das war der Ego FM Soundcheck für heute mit mir, Julian. Noch mehr neue Musik gibt's bei uns auf der Homepage. Natürlich im laufenden

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0: Die Oyster Kids mit Lips. Los, hängt an meinen Lippen. Aber erst gleich nach den News mit Kollege Gregor.
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2: Ich bin Gregor Jusse Moser. Auf den Tag genau 5 Jahre ist die verheerende Flutkatastrophe im Ahrtal jetzt her. 185 Menschen kamen in Rheinland-Pfalz und Nordrhein-Westfalen ums Leben. Um solche Unglücke zu vermeiden, fordert die Caritas gegenüber dem Redaktionsnetzwerk Deutschland eine komplette Neuaufstellung des Katastrophenschutzes. Vorstand Oliver Müller sagte, eine Warn-App hilft nichts, wenn die Leute danach nicht wissen, was sie tun sollen. Gegen einige Justizbeamte laufen in Nordrhein-Westfalen Ermittlungen. Es gibt Razzien. Mehr von Fiona Reinhardt.
3: Im Fokus der Razzia stehen nicht nur Justizbeamte, sondern auch Inhaftierte und ehemalige Inhaftierte der JVA Rheinbach. Einen ähnlichen Fall gab es erst Anfang Mai in Euskirchen. Hier wurde gegen mehrere Mitarbeiter und ehemalige Häftlinge der JVA Euskirchen ermittelt. Dabei ging es um den Vorwurf, Gefängnismitarbeiter hätten regelrechte Bestechungsabos verkauft, bei denen man gegen eine monatliche Bezahlung vor Kontrollen gewarnt worden sein soll.
2: Die SPD will Schlupflöcher bei der Erbschaftssteuer schließen. Generalsekretär Klüssendorf hat im Interview mit NTV angekündigt, noch in diesem Jahr mit dem Koalitionspartner Union darüber verhandeln zu wollen. Konkret geht es um große Vermögen ab 26 Millionen Euro, die nahezu steuerfrei vererbt werden können. Kleinere Erbschaften und kleinere und mittlere Unternehmen sollen dagegen entlastet werden. Während zum Beispiel in Bayern oder Baden-Württemberg noch nicht mal die Sommerferien begonnen haben, startet das neue Schuljahr etwa in Sachsen und Sachsen-Anhalt schon im kommenden August. Das heißt auch, Schulmaterialien müssen wieder gekauft werden. Für Familien wird das diesen Sommer nicht übermäßig teuer, beruhigt das Statistische Bundesamt. Schul- und Lehrbücher kosten demnach rund 2,3% mehr als letztes Jahr. Mit Frankreich und Spanien bestreiten am Abend um 21 Uhr zwei der Top-Favoriten das erste Halbfinalspiel bei der Fußball-WM. Die Franzosen sind bisher mit 6 Siegen aus 6 Spielen durch das XXL-Turnier marschiert. Europameister Spanien wiederum kassierte bisher nur einen Gegentreffer.
0: Danke, Gregor.
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0: Heute ist es erst im Osten und Südwesten dunkler mit einzelnen Gewittern. Jetzt zieht sich's eigentlich überall zu, vor allem im Süden bis zur östlichen Mitte hin. Kräftige Gewitter, Starkregen, Sturm und auch größerer Hagel hat sich angekündigt. An den Küsten bei Temperaturen um 21 bis 25 Grad im Norden und Nordosten bis 30 und sonst geht's bis 35 Grad rauf. Morgen am Mittwoch ist es erst sonnig, dann kommen einzelne Schauer dazu, gern Nachmittag und Abend zieht sich in der Südhälfte zu. Da wieder erneute Unwetter bis 32 Grad Spitze und der Donnerstag noch ganz schnell obendrauf. Sonne-Wolken-Mix im Süden und Nordosten mit einzelnen Schauern und Gewittern. Die sind anscheinend immer wieder dabei um 26 bis 33 Grad.
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0: Ein bisschen nackt, ein bisschen unter der Gürtellinie, völlig niveaubefreit und dann wieder mit aller Ehre und Eleganz. Anders kann man die nächsten 4 Stunden mit mir nicht beschreiben. Es geht natürlich wieder nach Frankreich an Tag 2 unserer Themenwoche. Wir schauen uns die beklopptesten Gesetze an, setzen uns ganze 20 Minuten auf den Thron und ziehen blank. Denn heute ist nationaler Tag der Nacktheit.
5: Also eigentlich ist ein Nacktmull nichts anderes als eine nackte Ratte.
0: Okay. Und es gibt natürlich auch viel Musik. Mit dem hier wecken wir unser Mittelstufen-Französisch wieder auf. Stromae mit Tous les mêmes. Alle sind gleich. Hat die Nachhilfe vielleicht doch was gebracht?

luftigen Höhen, such great heights von The Postal Service. Und ja, jetzt kommt ein Titel. Ich glaube, da hätten andere Radiostationen, Moderatoren, Kollegen ein paar Probleme mit, das so ohne rote Ohren überhaupt auszusprechen. Also vor mir liegen Die Zigaretten. Ist eine Band aus Hamburg. Drei Jungs sehen alle aus wie die Kinder von Kurt Cobain. Und die haben uns einen neuen Titel für euch zugeschickt. Scheiße neben Kotze. So heißt er. Und ich finde den wirklich gut. Erinnert mich an die Schulbands damals in den versifften Jugendzentren. Nur eben irgendwie in edel. Scheiße neben Kotze von Die Zigaretten. Feedback erwünscht. Vielleicht bin ich auch die Einzige, die toll findet.

die Heatwaves von den Glass Animals. Den Rechtsruck, ne? Den spüren wir nicht nur in Deutschland, sondern auch in Frankreich, was da aktuell passiert. Wir schauen uns die Präsidentschaftswahl an, gleich nach Boy und Block Party.

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0: 0,5 und 1. Das wäre jetzt mein Guess, wenn man mich nach kleinen Zahlen fragen würde. Aber ich glaube, hier bei Boy geht's um Telefonnummern, oder? Ich habe nicht aufgepasst. Egal.
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0: Sie inszeniert sich fast wie Christus. Kann sie noch gestoppt werden? Weitermachen, als wäre sie freigesprochen worden. So lauten die Schlagzeilen in Deutschland. Aber um wen geht's? Um die Chefin des rechtspopulistischen Rassemblement National, Marine Le Pen. Sie war wegen Veruntreuung von EU-Geldern zu einem sofortigen Kandidaturverbot verurteilt worden. Dass das jetzt doch wieder möglich ist, französische Präsidentin zu werden. Darüber spreche ich jetzt mit meinem Kollegen Fred.
4: Ja, hallo.
0: Was ist denn jetzt anders?
4: Ja, jetzt hat das Berufungsgericht entschieden, schuldig bleibt Marine Le Pen zwar, aber beim Strafmaß, da gibt es einen entscheidenden Unterschied. Aus den ursprünglich 5 Jahren Kandidaturverbot, da wurden in der Berufung 15 Monate. Und weil dieses Verbot bereits seit Ende März 2025 vorläufig vollstreckt worden ist, da gilt es inzwischen als verbüßt. Und genau deshalb darf Marine Le Pen bei den Präsidentschaftswahlen in Frankreich im April 2027 jetzt doch antreten.
0: Und hat sie ihre Kandidatur schon angekündigt?
4: Ja, und zwar noch am Abend des Urteils gemeinsam mit dem erst 30-jährigen Parteikollegen Jordan Bardella. Da will sie jetzt in den Wahlkampf starten. Und sollte sie Präsidentin werden, dann hat sie schon angekündigt, Bardella zum französischen Premierminister, also zum Regierungschef zu machen.
0: Welche politischen Pläne, die zum Beispiel für die EU von Bedeutung sind, verfolgt Le Pen denn?
4: Also auch wenn Marine Le Pen schon ein bisschen gemäßigter ist, sie hat ja auch schon mal mit einem Frexit geliebäugelt, dann ist das schon eine Belastung für die EU, wenn Frankreich da als einer der Motoren anfängt zu stottern. Sie will vor allem ja französisches Recht über europäisches stellen, die EU-Erweiterung will sie bremsen und vor allem, ganz klar, natürlich noch rigoroser gegen illegale Migration vorgehen. Und auch bezüglich der NATO, da stellt sie sich ein Frankreich vor, das da ein bisschen unabhängiger agiert, was auch immer das dann bedeutet.
0: Wie stehen denn ihre Chancen bei der Wahl 2027 zu gewinnen?
4: Also ich würde sagen, besser als je zuvor. Marine Le Pen, die hat ja schon 3-mal für das Präsidentenamt kandidiert und hat auch 2-mal die Stichwahl gegen Emmanuel Macron erreicht. Der darf nach 2 Amtszeiten ja 2027 nicht mehr antreten. Und in den aktuellen Umfragen, da zählt sie natürlich zu den Favoritinnen für die erste Wahlrunde. Ich glaube, ihr größter Trumpf ist vor allem die fehlende linke oder zumindest linkere Konkurrenz, weil die sich auf keinen Kandidaten einigen können und sehr zersplittert sind. Also da sind 2, vielleicht aber auch 6 Kandidaten möglich.
0: In welche Richtung es dann wirklich geht, erfahrt ihr wie immer in unseren Nachrichten. Fred, danke für die Infos.
4: Gern geschehen. 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

Der gute Curtis. Curtis Mayfield hier mit Move On Up. Eine dicke Spur Soul gibt übrigens auch am 24. Juli. Und zwar im Muffatwerk in München, das Muffatfest 2026. Wir nehmen euch mit zu. Zum Beispiel Jesper Munk. I don't wanna lie, girl, so drop me if you don't. 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Auch Ceti steht auf der Bühne. Danach ist Party angesagt mit tollen Indie-DJs. Also, merken, 24. Juli Muffatfest. Wir haben die Tickets. Nochmal merken, morgen um 9. Da gibt's die ersten bei Kollege Dominik. Er hier ist übrigens auch mit dabei. Telquist für euch mit

0: The Ballad of R&J, Frankie Cosmos hier um 12:15. Zu dem Titel hier gleich gibt's übrigens auch ein Browser-Game und einen Klingelton. Ich versuche die Motorrad-Elfe sicher durch die Landschaft zu fahren. Ihr bekommt den Song dazu, Lost Boys, ganz neu von Phoebe Bridgers.
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2: Ich bin Gregor Jose Moser. Bundesfamilienministerin Prien verteidigt die geplanten Sparmaßnahmen beim staatlichen Unterhaltsvorschuss gegen wachsende Widerstände. Der ARD sagte sie, dass Elternteile, die keinen Unterhalt zahlen, stärker in die Verantwortung genommen werden müssten. Die Pläne sehen vor, dass der Staat nur noch bis zum 16. Geburtstag einspringt, wenn ein Elternteil den Unterhalt nicht zahlt. Einkaufen ist im Internet rund um die Uhr möglich, aber in den Läden herrscht an Sonntagen weiterhin gähnende Leere. Die Deutsche Industrie- und Handelskammer will das Ladenschlussgesetz kippen und fordert flexiblere Öffnungszeiten. Der Vorschlag lautet, Händler sollen selbst entscheiden können, ob sie sonntags öffnen möchten oder nicht. Die Sperrstunde ist aber nur einer der Gründe, wieso die Stimmung im Einzelhandel gerade nicht die beste ist. Das zeigt eine Umfrage des Handelsverbands unter 600 Unternehmen der Branche. Bei fast zwei Drittel von ihnen laufen die Geschäfte schlechter. Fiona Reinhardt berichtet.
3: Als größtes Problem nennen fast 80% der Händler die Kaufzurückhaltung. Dahinter folgen Bürokratie, Preisentwicklung, Mindestlohn und Energiekosten. Circa 40% der Händler bewerten ihre Geschäftslage in der Umfrage des Handelsverbands als schlecht. Die Stimmung bei Verbrauchern und Unternehmen liege auf dem gleichen Niveau wie im zweiten Corona-Lockdown.
2: Die Zahl der Kriegsdienstverweigerer geht steil nach oben. Bis Ende Juni sind beim Bundesamt für Familie und zivilgesellschaftliche Aufgaben fast 5.900 Anträge eingegangen und damit schon deutlich mehr als im gesamten vergangenen Jahr. Als Gründe gelten unter anderem die seit Jahresbeginn verpflichtende Untersuchung der Wehrfähigkeit junger Männer sowie die angespannte Sicherheitslage. Aufatmen im norwegischen Königshaus. Kronprinzessin Mette-Marit ist nach ihrer Lungentransplantation aus dem Krankenhaus entlassen worden. Rund vier Wochen nach der Operation sei ihr Gesundheitszustand den Umständen entsprechend gut, hieß es in der offiziellen Mitteilung. In den nächsten sechs Monaten steht jetzt intensive Reha auf dem Programm.
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0: Oh, vor allem im Süden Deutschlands bis zur östlichen Mitte hin kommt heute noch richtig kräftig runter mit Gewitter, mit Starkregen, Sturm und Hagel. Und das bei Temperaturen, fangen wir oben an der Küste an, 21 Grad, unten bis zum Süden 35 Grad. Morgen am Mittwoch ist es erst sonnig, dann kommen einzelne Schauer dazu. Am Nachmittag und Abend zieht sich's auch in der Südhälfte wieder richtig zu. Wieder mit kräftigen Gewittern und erneuten Unwettern. Es geht bis 32 Grad rauf. Donnerstag ein Mix aus Sonne und Wolken, da lockert sich's auf, nur einzelne Schauer und Gewitter bei Temperaturen bis 33 Grad Spitze.
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0: Oh wow, dass Frankreich eher langsam ist in Sachen Geschlechtergleichheit, das war mir schon bewusst, aber das finde ich schon hart mittelalterlich. Wusstet ihr, dass bis 2013 noch das Hosengesetz galt? Frauen mussten sich eine polizeiliche Genehmigung holen, um Hosen tragen zu dürfen. Erst vor 13 Jahren hat Paris dieses Gesetz abgeschafft. WTF, Leute. WTF. Auch aus Frankreich? Mit Hose? Ohne Genehmigung? Pony Pony Run Run mit Hey You.
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ist nicht nur ein französisch-ruandischer Sänger, sondern auch Schriftsteller. Das war Gail Faye hier mit dem Titel Métis. 1995 war es, als Gail mit seinen Eltern vor dem Bürgerkrieg in Ruanda nach Frankreich geflüchtet. Darüber hat er auch in zwei Romane geschrieben. Einmal Petit Pays, in dem er seine Kindheit in Burundi und die Geschichte seiner Familie verarbeitet. Und Faye erzählt so aus der Sicht eines Kindes. Das ist sehr berührend. Und dann hat er noch Jacaranda geschrieben. Das handelt vom Wiederaufbau Ruandas nach dem Völkermord. Aus Frankreich raus. Ab geht's in die USA. Kenny Hoopla hat einen neuen Titel. New America.

0: ein bisschen nach Western, oder? Dust Bowl 3 hier von Other Lives. Die einen, die schreiben sich ohne Vokale wie Starfucker, andere mit Sonderzeichen wie Bibi Normani und wiederum andere verdreifen einfach irgendeinen Buchstaben. Flups, schon ist ein neuer Bandname geboren. Wer dahinter steckt, erfahrt ihr gleich nach Aaron Fraser und MGMT.
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0: oder eben Electric Feel. Ich bin Fan von MGMT hier im EGO-FM-Programm, aber die guten alten Dinger müssen Platz machen. Wir haben was Neues, Kollege Fidus mit der Platte auf dem Wochenthron.
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2: So einfach lässt sich unser Gehirn austricksen. Wird das Belohnungszentrum im Kopf durch die richtigen Akkordfolgen angesprochen, wollen wir den Song immer wieder hören. Ein neuer Hit ist geboren.
3: Eigentlich ist der Hit ja das Ziel, wenn man einen Song schreibt. Aber Hits haben mittlerweile auch einen schlechten Ruf. Alles nur noch nach Formel produziert, keine Kreativität, nur noch auf Performance gedrillt. Aber das muss nicht so sein. Vor allem, wenn es nach dem Trio App geht. Auf ihrem Debütalbum Cello Hits zeigen sie, dass Hits auch richtig tiefgründig sein können.

Trio aus dem Vereinigten Königreich mit revolutionärem Sound. Falsettgesang, experimentell, aber doch auch zugänglich. Klingt irgendwie verdächtig nach All J. Aber App haben schnell ihre eigene Soundkerbe gefunden. Ihr Sound war früher mal eine Mischung aus Beach Boys und Death Grips. Auf Shallow Hits ist der Sound aber deutlich weniger brachial unterwegs, was nicht heißt, dass hier irgendetwas weniger komplex wäre. Hektisches Schlagzeug trifft auf strahlende Synthie-Riffs und diese hypnotischen Gesangsmelodien, die sich hartnäckig im Gehörgang festsetzen.

schon klar. Drei Soundnerds, die zusammen an einem einzigartigen Sound tüfteln, klingt nicht gerade hitverdächtig. Aber App kriegen eben immer wieder die Kurve. Der Sound ist zwar komplex und gehaltvoll, strahlt aber doch immer wieder diese sommerliche Lockerheit aus. Und das Trio zeigt immer wieder, dass sie sowohl verträumt sphärisch klingen können, aber auch eskalierende Raves drauf haben. Auf Shallow Hits finden App genau den richtigen Mittelweg zwischen zugänglichen Hits und kreativen Experimenten. Der Albumtitel ist dann also doch ein bisschen irreführend. Hits gibt's zwar zuhauf, aber seicht ist hier absolut nichts.

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1: Ebb mit 3B. Für euch ein ganzer Titel aus unserem Album der Woche. Shallow Hits One. Ich nehme für euch Come Alive.

0: Die kamen aus Oklahoma und das waren Sports mit The Look. Und ich hatte bisher in meiner Sendung nur einen deutschsprachigen Song. Ihr erinnert euch vielleicht an die Zigaretten mit Scheiße neben Kotzer.
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0: Also das dürfte es in Frankreich nicht geben. Nicht wegen des Titels, sondern so wenig Titel in Landessprache. Denn in Frankreich sind Radiosender gesetzlich verpflichtet, mindestens 40% der Lieder in französischer Sprache zu spielen. Und 60% aller gespielten Titel müssen aus einem europäischen Repertoire stammen. Sowas haben wir in Deutschland nicht. Aber ich heb mal den Schnitt mit Vanessa Paradis, Mi Amor.

0: Sonst kann ich mit Kirchenglocken nicht so viel anfangen, aber bei dem geht das klar. Mi Amor von Vanessa Paradis. Wenn ich sehe, wie der Chef eine Flasche Shampoos in den Kühlschrank stellt, dann denke ich mir, die schenkt er sicher mir. Bald. Wenn ich hier eine mordsgute Moderation nach der anderen raushaue, dann glaube ich, dass ich bald eine Gehaltserhöhung bekomme. Wie nennt man sowas? Sinnbefreiter Optimismus. Es gibt einen Künstler aus Massachusetts, der nennt sich auch so. Senseless Optimism, für euch gleich mit dem neuen Titel Heat.
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1: Ist nichts mit Auszeit, nur hier von Army Warning, wunderschöner Titel. Nee, wir arbeiten schön weiter hier mit meinem Kollegen Gregor und den News.
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3: Ich bin Gregor Jussi Moser. Knapp eine Woche nach der Messerattacke an einem Gymnasium in Schongau gibt es neue Erkenntnisse. Die Generalstaatsanwaltschaft München sieht Hinweise auf ein extremistisches Motiv. Mehr Details nennen die Behörden aufgrund der laufenden Ermittlungen noch nicht. Dem 16-jährigen Verdächtigen wird vorgeworfen, 13-jährige Mitschülerinnen mit einem Messer angegriffen zu haben. Vor genau 5 Jahren starben 185 Menschen, als unter anderem im Ahrtal in Rheinland-Pfalz Flüsse und Bäche über die Ufer traten. Diesem Unglück wird heute gedacht. Und viele spüren die Auswirkungen immer noch. Lea Matschulatz berichtet.
4: 5 Jahre nach dem Hochwasser ist längst noch nicht alles wieder aufgebaut. Weggespült wurden damals ja auch komplette Straßen, Sportplätze und Geschäfte. Von den Mitteln, die der Bund für den Wiederaufbau im Ahrtal und in der Region bereitstellt, sind bislang gut 6 Milliarden Euro ausgezahlt worden. Insgesamt liegt eine Summe von bis zu 30 Milliarden Euro bereit.
3: Bundesfamilienministerin Prien will den Unterhaltsvorschuss für Jugendliche nur noch bis zum 16. Geburtstag zahlen, weil gespart werden muss. Kritik an den Plänen kommt vom Kinderschutzbund. Bundesgeschäftsführer Grein sagte dem Redaktionsnetzwerk Deutschland, das würde die Chancenungleichheit noch weiter verschärfen. Billiger, schneller, gezielter. Das werden Propagandavideos durch künstliche Intelligenz. Und radikale Islamisten nutzen die KI-Tools, um mehr Jugendliche in Deutschland zu rekrutieren. Davor haben Experten bei einer Fachtagung gewarnt. Sie fordern deshalb unter anderem, dass deutsche Sicherheitsbehörden mehr im Netz ermitteln sollen. Wer mit dem Auto unterwegs ist, kennt wohl das Problem. Oft gibt es auf Rastplätzen kein Toilettenpapier oder die Seifenspender sind leer. In einer Stichprobe hat der ADAC 50 unbewirtschaftete Rastplätze getestet. Fast die Hälfte bekam die Note mangelhaft oder sehr mangelhaft. Rund jeder fünfte schnitt gut ab.
1: Danke, Gregor.
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1: Eigentlich ist es ziemlich schön in Deutschland, außer so vor allem im Süden bis zur östlichen Mitte. Da kommt richtig was runter, aber das ist gerade so ein Mix. Eben hat es noch richtig geschauert, jetzt schon wieder blauer Himmel, ein paar harmlose Wolken. Aber da kommt noch ein bisschen was auf uns zu mit Starkregen, Sturm und größerem Hagel. An den Küsten kühler, 21 bis 25 Grad, sonst geht's bis 35 Grad rauf. Morgen am Mittwoch ist es erst sonnig, dann kommen einzelne Schauer dazu. Am Abend zieht sich's besonders wieder in der Südhälfte zu mit mehr Regen und wieder erneut mit Unwettern bis 32 Grad Spitze. Schauen wir uns noch schnell den Donnerstag an. Ein Sonne-Wolken-Mix im Süden und Nordosten mit einzelnen Schauern und Gewittern um 26 bis 33 Grad.
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1: So langsam, ja, scheint von da hinten die Sonne ins Studio. Temperaturen steigen trotz Klimaanlage. Aber mich juckt das nicht, denn ich bin nackt. Heute am Nationalen Tag der Nacktheit lebe ich nach dem Motto, runter mit den Klamotten, free the tits und die Pobacken dürfen frei wackeln. Wenn ich euer Kopfkino gerade genauso zum Beben gebracht habe, gern geschehen. Zieht blank. Was das für Vorteile und auch Strafen mit sich bringt, verrate ich euch in dieser Stunde. Wir starten leise rein mit Ben Howard und Keep Your Head Up.

0: Joey Crooks, Feed Don't Fail Me Now. Igos, ich so als 1,62 großer Mensch, hab ein Fable für kurze Dinge und es gibt eine Menge hier in unserer Themenwoche Frankreich. Dass Napoleon gar nicht so klein war, habe ich euch schon erzählt, aber wusstet ihr, dass Louis-Antoine de Bourbon umso kürzer war, zumindest seine Amtszeit. Bourbon war 1830 König, aber nur für gerade mal 20 Minuten und dann dankte er wieder ab. Negativrekord. Aber warum? Weil er eben automatisch die Krone bekommen hat, aber dann seinem Neffen sofort wieder den Thron überließ. Der Louis hatte einfach keinen Bock, das unruhige Land in einer Rebellion zu regieren. Und apropos kurz, wusstet ihr, dass der Eiffelturm im Winter ganze 5 cm kleiner ist als im Sommer? Klar, auch Eisen dehnt sich in der Hitze aus. Die Kälte lässt ihn dann wieder schrumpfen. Und die männlichen Egos wissen, wovon ich spreche. Stimmt's?
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0: Lana Del Rey mit Born to Die. Ist der hier auch? Ja, der ist auch schon tot. Der Mann mit den vielen Talenten und noch mehr Frauen.
1: Er war einer der größten Chansonniers des 20. Jahrhunderts. Ein Meister der leisen Töne, der mit seiner unverwechselbaren Stimme und poetischen Liedern von Liebe, Sehnsucht und von den Brüchen des Lebens erzählte. Charles Aznavour wird 1924 als Shanur Vaginak Aznavourian, als Sohn armenischer Eltern, die 1915 vor dem Völkermord nach Frankreich geflohen sind, geboren. Und die Bühne wird ihm quasi in die Wiege gelegt. Denn schon mit 11 Jahren steht er im Theater. Mit 12 dreht er seinen ersten Film, doch die Musik kommt erst später. Fast durch Zufall. 1941 lernt Charles Aznavour den Pianisten Pierre Roche kennen. Beide wollen Chansons schreiben, zunächst nicht für sich selbst, sondern für andere Stars. Doch 2 Jahre später ändert ein Ansagefehler bei einem kleinen Auftritt in der Nähe von Paris ihre Pläne. Die beiden gehen gemeinsam auf die Bühne, improvisieren bravourös. Edith Piaf wird auf ihn aufmerksam und nimmt ihn mit auf ihre Tournee durch die USA. Als fester Bestandteil in ihrem Kreis versucht sich Charles, trotz aller Kritiker, einen Platz im Chanson zu erobern. Man sagt ihm eine seltsame Stimme zu, sagt, er sei zu klein und nicht besonders attraktiv. Aber da haben sie die Rechnung ohne Charles gemacht. Die 60er Jahre werden zu seiner großen Zeit und Aznavour denkt international. Er lernt Sprachen im Selbststudium, nebenbei, wie er später scherzt, vor allem für Restaurantbesuche. Englisch, Spanisch, Italienisch, Russisch und Deutsch.
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1: Dass der Mann ein wandelndes Lexikon ist, zeigt er auch mit dem französisch-englischen Song Vom

0: Parallel zu seinen musikalischen Erfolgen steht Aznavour vor der Kamera. Über 80 Filme dreht er im Laufe seines Lebens. Im Jahr 2009 leiht er seine Stimme auch der Figur Carl Fredrickson, dem grimmigen Opa aus dem Pixar-Film Oben.
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0: Aber nicht nur in diesem Film, sondern auch in der aktuellen Musikwelt ist sein Einfluss bis heute spürbar. Vielleicht kommt euch der Teil des Songs ziemlich bekannt vor und das vermutlich nicht nur, weil Hier Encore einer von Aznavours bekanntesten Songs ist, sondern weil ihn jetzt eine neue Generation für sich entdeckt hat. Bad Bunny samplet diese Melodie 2023 in seinem Song Monaco und spielt ihn sogar bei seiner Super Bowl Halftime Show. Charles Aznavour hat Musik für die Ewigkeit geschaffen. Über 1200 Lieder, mehr als 90 Alben. Mit 94 Jahren stirbt Charles Aznavour im Jahr 2018. Seine Stimme aber singt weiter, in jeder Sprache, in jeder Generation.
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4: Und den hier kennt ihr von ihm sicher. Formidable, der große Charles Aznavour.

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0: von Zeitwender hier bei EgoFM, The Treadmill. Na, seid ihr schon alle vorbereitet für diesen Tag? Heute, der 14. Juli, ist nämlich Tag der Nacktheit. Zieht blank, das ist gesund. Wusstet ihr schon, dass Nacktsein die Vitamin-D-Produktion anregt, die Hautgesundheit verbessert und das Selbstbewusstsein stärkt? Und dass schon die alten Römer damals bei ihren Olympischen Spielen auf den Lendenschutz verzichtet und nackt gekämpft haben? Heute gibt's ja auch sowas wie Naked Tea Parties in Berlin oder Nacktwandern von den Naturisten. Aber was darf man eigentlich nackt machen und was nicht? Klar, man darf sich in den eigenen vier Wänden natürlich textilfrei bewegen. Achtung, viel weiter darf es aber auch nicht gehen. Also zum Beispiel Sex auf dem Balkon könnte zur Kündigung vom Mieter führen. Auch sollte man nicht nackt durchs Shopping Center oder durch den englischen Garten laufen. Aber man darf nackt Auto fahren. Nur so beim Aussteigen. Da muss man wieder aufpassen, wo man sich befindet. Das könnte sonst kosten. Bis zu 1.000 Euro sogar. Ein bisschen unfair finde ich immer noch die Regelung, dass Männer, zumindest obenrum, immer frei rumlaufen dürfen. Und bei nackten Frauenbrüsten ist das ja immer noch so ein Tabu. Aber zumindest gelten in einigen Schwimmbädern in Deutschland andere Regeln. Zum Beispiel in Göttingen. Da dürfen Frauen obenrum frei machen. Free the nipples, ladies. Free the nipples.
1: 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Bonobo mit Me and You.

0: Lala, Pilbury war hier, Francis und Sarah und John sind gemeinsam die Band Pamela. Frag mich nicht warum. Ich werde sie fragen, wenn sie mal irgendwie vorbeikommen. Ich hole das dann nach. Ihr neuer Titel Better Than Before ist gleich für euch dabei.
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0: Oh, you're gold von Bad for Lashes. Das Gold könnt ihr euch sparen, ich brauche was anderes. Ich brauche einen Tipp von euch. Heute Abend, Frankreich, Spanien. Wie wird's denn ausgehen, hä? Ich habe eventuell noch eine Chance auf den ersten Platz in unserer Kick-Tipp-Runde. Was passiert sonst noch in Deutschland und der Welt, erfahrt ihr jetzt von meinem Kollegen Gregor.
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2: Ich bin Gregor Jose Moser. Nach der Attacke an einem Gymnasium in Schongau gibt es Hinweise auf ein extremistisches Motiv. Der 16-jährige mutmaßliche Täter hatte zwei ehemalige Mitschülerinnen mit einem Messer verletzt. Beide befinden sich nach wie vor im Krankenhaus. Dominik Schweiger mit dem aktuellen Stand.
3: Nach der Messerattacke hatten die Ermittler ein Schreiben geprüft, das von dem mutmaßlichen Täter stammen könnte. Darin enthalten Beschimpfungen mehrerer Religionsgemeinschaften und Bevölkerungsgruppen, Beleidigungen von Menschen aus dem Umfeld des Verfassers, darunter Mitschüler und Lehrkräfte. Zudem wurde untersucht, ob die Tat per Livestream übertragen werden sollte.
2: 5 Jahre nach der verheerenden Flutkatastrophe im Ahrtal hat Bundespräsident Steinmeier den Zusammenhalt und die Solidarität nach dem Unglück gewürdigt. Bei der Eröffnung einer Fotoausstellung zur Flut sagte er, der Ort stehe nicht nur für eine furchtbare Katastrophe, sondern auch für Solidarität, Würde und Stolz. Deutschland darf nach einer Entscheidung der Europäischen Kommission 4 Halbleiteranlagen mit insgesamt fast 660 Millionen Euro fördern. Die geförderten Anlagen stehen in Nordrhein-Westfalen, Schleswig-Holstein, Hessen und Bayern. Die EU will die Halbleiterindustrie in Europa stärken. Sie will ihren Anteil an der weltweiten Halbleiterfertigung bis 2030 auf 20% steigern. In der EU leben über 450 Millionen Menschen, so viele wie noch nie. Das zeigt der aktuelle Demografiebericht der EU-Kommission. Durchschnittlich werden die Menschen älter und auf Dauer auch wieder weniger. Bis 2100 soll die Bevölkerungszahl auf knapp 399 Millionen sinken. Das wäre das Niveau der 1970er Jahre. Bei der Fußball-WM wird heute Abend das erste Finalticket vergeben. Darum spielen ab 21 Uhr im ersten Halbfinale Vize-Weltmeister Frankreich und der amtierende Europameister Spanien, also 2 der Top-Teams des Turniers. Damit treffen auch 2 der absoluten Superstars direkt aufeinander, auf französischer Seite Kylian Mbappé und der Spanier Lamine Yamal.
0: Ah, oh, das wird spannend. Danke, Gregor.
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0: Besonders im Süden kann es noch so richtig wild werden mit Starkregen, Sturm und Hagel. Das sieht noch nicht so aus bei blauem Himmel, Sonnenschein, aber da hat sich heute Abend noch was angekündigt. Das alles bei Temperaturen von Nord nach Süd zwischen 21 und 35 Grad. Morgen zieht sich in der Südhälfte Deutschlands erst am Nachmittag zu, so wie heute mit kräftigen Unwettern. Bis dahin ein Sonne-Wolken-Mix um 27 bis 32 Grad.
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0: Leute, heute Abend, ich habe ja schon fast Entzugserscheinungen, wir haben es eben gehört, bekommen wir wieder WM. Und zwar um 21 Uhr Frankreich, Spanien. Und auch wenn unsere Themenwoche hier bei Ego FM Vive la France heißt, ich fieber ja für Spanien mit. Jetzt, wo Norwegen raus ist. Habt ihr das mitbekommen, dass mehr als 468 Babys in Peru jetzt den Namen Haaland tragen? Voll der Boom! 91 davon heißen sogar vollständig Erling Haaland. Gebt den Namen mal bei Google ein, da rudern dann so kleine Wikinger unten von rechts nach links über den Bildschirm. Das ist sehr cute. Ja, da kann der Liam leider nicht mithalten. Hier von Kraftklub.

0: aus New York City. Jetzt für euch die Orgelpfeifen Bodega, weil die sich gern der Größe nach aufstellen. Und das sieht bei 5 Menschen wirklich witzig aus. Bodega haben uns auch schon hier im Ego FM Studio besucht. Und ja, wir fragen manchmal richtig bekloppte Sachen, wie zum Beispiel, was ist denn euer Lieblingsduft?
1: My favorite smell is Ben.
2: Good answer. Mine's a three-way tie between apple pie, coffee and tennis balls.
0: Wie riechen denn Tennisbälle? Ich gehe oft die Suche nach einem. Ihr bekommt's etwas fischiger, dank Bodegas neuem Titel All Inside Aquarium.

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0: Der Brite Quantic gemeinsam mit Rational und dem Titel Unconditional. Und bedingungslose Liebe auch für dicht und ergreifend. Das bayerische Duo geht im Herbst auf große Hallentour durch Bayern und Österreich und sie haben sogar schon was für 2027 geplant. Und zwar im Frühjahr dann die Clubtour außerhalb ihrer bajuwarischen Komfortzone. Und wir nehmen euch mit. Also am 16. Oktober geht's in München los und dann bis März 2027 ist eigentlich auch kein Halten mehr, ne? Schaut mal bei uns im Netz, egofm.de, und meldet euch schon mal, wo ihr die Dichtis live sehen wollt. Arbeitstitel: Zwei-Länder-Dreieck. Und das klingt so. Ganz neu, von dicht und ergreifend. Egal.
1: Egal. Du hattest mich nach dem Hallo.
0: Ah, sorry, das war der falsche. So, jetzt aber.

Live Alone von dem französischen Musiker Yüksek. Ist aber türkisch und heißt so viel wie hoch oder laut und hier auch noch gemeinsam mit Roman Rapak. Der kommt aus Großbritannien. Den kennt ihr schon von der Band

das Pariser Musikkollektiv. Haben sich vor 10 Jahren getrennt, dann 2 Jahre später wieder neu als Magenta wiedergefunden. Hier noch ein alter Titel. Canet von Fauve für euch.

0: Camus and the Sniffers mit Big Dreams ist das gewesen. Und die letzten 4 Stunden waren für mich ein inneres Weintasting mit euch. Es war richtig schön. Ich freue mich schon wieder auf morgen um 12. Macht's gut.
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0: All Jay hier bei Ego FM, unsere Musikliebling an diesem Dienstagnachmittag. Vor 5 Jahren kam es zur Flutkatastrophe im Ahrtal. Dort fand heute eine Gedenkfeier statt, unter anderem mit Bundespräsident Frank-Walter Steinmeier. Und die Frage, wie gut Deutschland auf große Hochwasser vorbereitet ist, die beschäftigt in diesen Tagen auch wieder. Mehr dazu und mehr News im Überblick jetzt mit Gregor Jussi.
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2: Ich bin Gregor Jussi Moser. Beschäftigte aus dem Ausland sind wichtig für den deutschen Arbeitsmarkt. Diese haben den Jobaufbau der vergangenen Jahre maßgeblich mitgetragen, sagt die Bundesagentur für Arbeit. Mehr von Claudia Wächter.
3: Der Lkw-Fahrer aus Afghanistan, die Pflegekraft aus Syrien, fast jeder zweite neue Job hier, der wird von Menschen erledigt, die nicht aus der EU kommen. Ein Zeichen erfolgreicher Integration, sagt die Bundesagentur, und gut für den deutschen Arbeitsmarkt. Aber auf Dauer reiche das nicht, sagen die Experten, denn bald gingen die geburtenstarken Jahrgänge nach und nach in Rente.
2: Nach dem Ende der Antragsfrist für die Fluthilfen im Ahrtal und anderen Hochwassergebieten sind bundesweit bisher gut 6 Milliarden Euro aus einem Sondervermögen ausgezahlt worden. Das hat das Bundesfinanzministerium mitgeteilt. Bis zu 30 Milliarden Euro hat der Bund bereitgestellt. Bei einem Besuch vor Ort im Ahrtal würdigte Bundespräsident Steinmeier 5 Jahre nach der Flut die Solidarität nach der Katastrophe. München verpflichtet seine Bürger zum Wassersparen. Weil der Wasserverbrauch in der Landeshauptstadt weiter steigt, hat die Stadt strikte Regeln erlassen. Verboten ist es jetzt unter anderem, sein Fahrzeug außerhalb von Waschanlagen zu waschen, den eigenen Garten zwischen 9 und 19 Uhr zu gießen oder Wasser aus Seen und Flüssen abzupumpen. Wer sich nicht an die Vorgaben hält, dem drohen Bußgelder bis zu 50.000 Euro. Für Jugendliche soll nur noch bis zum 16. Geburtstag ein Unterhaltsvorschuss gezahlt werden. Das fordert Bundesfamilienministerin Prien. Kritik an den Sparplänen kommt vom Kinderschutzbund. Bundesgeschäftsführer Grein sagte dem Redaktionsnetzwerk Deutschland, das würde die Chancenungleichheit noch weiter verschärfen. Aufatmen im norwegischen Königshaus. Kronprinzessin Mette Marit ist nach ihrer Lungentransplantation aus dem Krankenhaus entlassen worden. Rund 4 Wochen nach der Operation sei ihr Gesundheitszustand den Umständen entsprechend gut, heißt es in der offiziellen Mitteilung. In den nächsten 6 Monaten steht jetzt intensive Reha auf dem Programm.
0: Danke dir.
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0: Da ist es momentan noch sonnig vor meinem Studiofenster. Allerdings für den Süden wird jetzt am Nachmittag und gegen Abend vorhergesagt, dass es häufiger Schauer und Hitzegewitter geben kann. Lokal auch mal mit Starkregen. Also da wird mit viel Regenmengen von 25 bis 40 Liter pro Quadratmeter gerechnet binnen einer Stunde. Dazu stürmische Böen. Also wo es schüttet, wird es ungemütlich. Ansonsten bleibt es vielerorts aber auch trocken und weiter sonnig. Momentan bei 32 Grad in Köln, 32 Grad auch in Frankfurt, 30 Grad in Stuttgart, 27 Grad sind es in München aktuell und 25 in Dresden. Morgen am Mittwoch ist es dann vielerorts sonnig oder mal nur locker bewölkt. Es bleibt meistens trocken. Die Höchstwerte erreichen im Südwesten bis 33 Grad. Und so ähnlich setzt sich das Wetter auch den Rest der Woche fort. Sommerlich heiße Temperaturen in der Mitte und im Südwesten vor allem. An den Küsten im Nordosten ist es ein wenig angenehmer bei Höchstwerten um 23 Grad.
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0: Um 3 Minuten nach 4 an diesem Dienstagnachmittag. In dieser Stunde habe ich noch diesen Klassiker aus dem Ego FM Musikprogramm für euch. Außerdem reisen wir gleich nach Südfrankreich. Vive la France, ja auch unsere Themenwoche. Und unsere Ego-FM-Musiklieblinge von, ich verrat's noch nicht, aber die haben sich in Südfrankreich in einem Studio zurückgezogen und ganz wundervolle neue Musik aufgenommen. Hören wir gleich, was ganz Neues. In ein paar Minuten davor Musik von Moderat und jetzt Daywave mit On Your Side. 4 Minuten nach 4.

Moderat mit Reminder hier bei Ego FM. An diesem Dienstag, 4:11 ist es. Vive la France, unser Thema diese Woche, und auch mit unseren Musiklieblingen von Angus and Julia Stone reisen wir jetzt in den Süden Frankreichs. Und zwar in die Miraval Studios in Südfrankreich, ein Ort, an dem schon Pink Floyd, The Cure und AC/DC Musik aufgenommen haben. In diesen Studios haben sich Angus und Julia Stone irgendwann in den letzten Monaten auch mal eingemietet und dort an einem neuen Song gebastelt. Aber nicht nur an einem neuen Song, sondern es wird ein ganzes neues Album geben. Karaoke Bar, den Titeltrack, den habt ihr auch schon gehört hier bei uns im Programm. Und das ganze Album erscheint dann Anfang September. Davor gibt's jetzt aber eben diesen Song, der in Südfrankreich in den Miraval Studios aufgenommen wurde. Er heißt Monroe und klingt so.

0: aus Australien unsere Musiklieblinge Angus and Julia Stone mit dem neuen Monroe hier bei Ego FM.
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0: Aufgenommen in einem Studio in Südfrankreich. Die Geschichte habe ich euch gerade erzählt. In dieser Stunde hören wir für unsere Themenwoche Vive la France auch noch Musik aus Frankreich. Und zwar einer der größten Musiklegenden.
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0: Wer erkennt die Stimme? Gleich mehr in dieser Stunde. Gleich auch Musik von Balou Brigada.
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0: FM Lady Rise in the Sun an diesem Dienstagnachmittag. Heute Abend steht ja das Halbfinale der Fußball-WM der Männer zwischen Frankreich und Spanien an. Ich rede jetzt hier so daher, als wüsste ich, wovon ich spreche. Ich habe von dieser Fußball-WM nicht wirklich viel mitbekommen, aber eine Sache, die habe ich dann doch immer wieder mitgekriegt, und zwar den Hype um den norwegischen Spieler Haaland. Der ist quasi ein laufendes Meme. Das Internet lacht sich schlapp, weil er ist einfach nur so witzig. Gleichzeitig natürlich ein guter Fußballer und toller Sportler, der seine Mannschaft da sicherlich auch irgendwo durchs Turnier mitgetragen hat. Im Internet gibt es aber auch zig Bilder von ihm abseits des Fußballplatzes, und die sorgen für recht viel Erheiterung. Jetzt, wo Norwegen aus der WM ausgeschieden ist, hat Haaland auch wieder für Aufsehen gesorgt. Er ist nämlich aus dem Flugzeug gestiegen. Unter dem Arm hatte er ja ein pelziges Souvenir von dieser Fußball-WM. Und zwar einen ausgestopften und präparierten Waschbär, der eine Whiskyflasche in der Hand hält. Und das Internet ist sich einig, das ist der neueste Streich von Meme Haaland. Das ist einfach nur super witzig. Ich verstehe den Witz nicht so ganz, muss ich ganz ehrlich sagen. Wie sagt man denn What the fuck auf Norwegisch?
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0: Cosmo Sheldrake, come along, hier bei Ego FM. Mit 16 bekam sie eine Gitarre geschenkt für gute schulische Leistungen. Später wurde sie zur Legende französischer Popkultur.
1: POV, du darfst direkt vor der Bekanntgabe der Wahlergebnisse mit deinem neuen Song im Fernsehen auftreten. Der absolute Jackpot für Françoise Hardy, der sie im Jahr 1962 zu einer Ikone nicht nur der französischen Musik werden lässt. Françoise Hardy kommt 1944 in Paris zur Welt. Als Françoise zum Abitur zugelassen wird, kann sie sich ein Geschenk von ihrem Vater wünschen. Sie sagt, ich war unentschlossen, ob ich ein Transistorradio oder eine Gitarre wollte. Am Ende wurde es aber die Gitarre. Und inspiriert von Stars wie Gilbert Bécaud und Jacques Brel, beginnt sie mit den paar Akkorden, die sie kann, eigene Lieder zu schreiben. Dann geht alles Schlag auf Schlag. Mit 17 der erste Plattenvertrag, mit 18 veröffentlicht sie eine Single, deren B-Seite ihr erster Hit wird.
2: Tous les garçons et les filles de mon âge se promènent dans la rue de Pardieu.
1: Ein Coming-of-Age-Song, mit dem sie zur Ikone der Yeye-Generation wird. Françoise Hardy ist jetzt die elegante, melancholische, tiefsinnig blickende Brünette, deren Gesicht unzählige Magazine ziert. Sie präsentiert auf dem Laufsteg Mode von Paco Rabanne und bekommt

0: Ihre Liebe schenkt sie lieber einem französischen Musiker, Jacques Dutronc. Beide sind damals schon sehr erfolgreich. 1973 kommt ihr Sohn Thomas zur Welt, 1981 heiraten sie, trennen sich aber im verflixten siebten Jahr. An der Musik arbeitet sie weiter, immer wieder mit neuen Alben und Singles, auch wenn es immer nur für Platz 2 in den Charts reichen wird. 2004 wird bei ihr ein Lymphom entdeckt. 2019 sagt sie öffentlich, dass sie nach einer zweiten Krebserkrankung auf einem Ohr taub geworden ist und fordert von Präsident Macron die Legalisierung des ärztlich begleiteten Suizids. Am 11. Juni 2024 stirbt Françoise Hardy in Paris im Alter von 80 Jahren.
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2: Unvergessen die französische Pop-Ikone Françoise Hardy. 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

0: Dance. Ruby Fields aus Australien hier bei Ego FM.
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0: Gleich zurück, dann hören wir Musik von unseren Musiklieblingen The Strokes. Ganz entspannt geht's mit Third of Joy in den Dienstag. Spätnachmittag, eigentlich fast schon Abend. Der Feierabend rückt näher. Auch gleich Musik von Good Neighbors, was Neues. Großstadtgeflüster aus Berlin und Milky Chance sind dabei in der Playlist.
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0: Milky Chance mit Purple Tiger an diesem Dienstag. Zeit für News Updates um
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2: Ich bin Gregor Jose Moser. Zuwanderung stabilisiert den deutschen Arbeitsmarkt. Das zeigen neue Zahlen der Bundesagentur für Arbeit. Fast die Hälfte des Beschäftigungswachstums seit 2014 kam von ausländischen Arbeitskräften, ein Drittel davon aus den wichtigsten Asylherkunftsländern. Trotzdem wird die Zahl der potenziell Erwerbstätigen dieses Jahr erstmals um rund 40.000 sinken. Viele Babyboomer gehen nämlich in Rente. Bundespräsident Steinmeier hat das Engagement tausender Menschen beim Wiederaufbau nach der Ahrtalflut gelobt. Die Katastrophe jährt sich heute zum 5. Mal. Zu diesem Anlass besuchte er die Region und nahm unter anderem an einer Ausstellungseröffnung teil. Steinmeier erinnerte zudem an die mehr als 180 Todesopfer sowie ihre Angehörigen. Diverse Zierbrunnen hat die Stadt München schon abgeschaltet zum Wassersparen. Weil es eine ganze Zeit nicht mehr anständig geregnet hat, verschärft München jetzt die Regeln zum Wasserverbrauch. Dominik Schweiger berichtet.
3: Die Stadt München hat eine Allgemeinverfügung zur Wassernutzung erlassen. Ab sofort dürfen unter anderem private Pools nicht mehr befüllt, Rasen tagsüber nicht mehr bewässert und Autos außerhalb von Waschanlagen nicht mehr gewaschen werden. Hintergrund ist der wegen Hitze und Trockenheit stark gestiegene Wasserverbrauch. Die Regeln gelten zunächst bis zum 1. August. Verstöße können mit Bußgeldern geahndet werden.
2: Während zum Beispiel in Bayern oder Baden-Württemberg noch nicht mal die Sommerferien begonnen haben, startet das neue Schuljahr etwa in Sachsen und Sachsen-Anhalt schon im kommenden August. Das heißt auch, Schulmaterialien müssen wieder gekauft werden. Für Familien wird das diesen Sommer nicht übermäßig teuer, beruhigt das Statistische Bundesamt. Schul- und Lehrbücher kosten demnach rund 2,3% mehr als letztes Jahr. Immer mehr junge Menschen verweigern den neuen Wehrdienst. Bis Ende Juni sind beim Bundesamt für Familie und zivilgesellschaftliche Aufgaben fast 5.900 entsprechende Anträge eingegangen. Das sind jetzt schon deutlich mehr als im gesamten vergangenen Jahr.
0: Danke dir.
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0: Es hat heute schon mal kräftig geschüttet vor meinem Studiofenster. Jetzt aber ist es sonnig und blauer Himmel. Das Wetter ist durchwachsen und durchzogen von Schauern und Gewittern jetzt am Abend, vor allem im Süden und auch im Südwesten bis ganz in den Nordosten. Da reichen so ein paar Regenwolken rein. Ja, und auch die nächsten Tage bleibt es erstmal ein bisschen durchwachsen. Hier und da eben Hitzegewitter oder lokale Schauer. Ansonsten aber auch immer Sonne und heiße Temperaturen. 30 Grad morgen in weiten Teilen Deutschlands bis 34 Grad im Südwesten, 23 Grad an der Nordsee. Der Donnerstag bringt auch viel Sonnenschein mit lockeren Wolken mit. Der Freitag teils Sonnenschein, teils dichtere Wolken und regional auch kräftige Schauer oder Gewitter.
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0: Um 5:02 an diesem Dienstag. Jetzt mit Musik. Ich weiß, dass euch der Song erstmal nicht so leicht aus dem Kopf gehen wird. Ich werde jedenfalls den Rest des Tages einen Ohrwurm davon haben. Es ist auch einfach ein endguter Mitsing-Gröl-Song. Panic at the Disco. 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Gern geschehen.

einfach. Raz mit Talking for Hours hier bei Ego FM. Für uns werden sie wahrscheinlich immer die vier Jungs aus dem Emsland bleiben, auch wenn sie mittlerweile seit vielen Jahren in Berlin leben. Klar, nach Berlin gezogen, auch für die Musikkarriere. Dann Zwangspause wegen Corona. Später wieder auf Tour. Heute gehen 3 Studioalben und über 400 gespielte Shows, darunter auf großen Festivals wie dem Hurricane oder dem Rock am Ring, auf ihr Konto. 2027 planen Raz jetzt schon wieder Großes, und zwar eine eigene Headline-Tour. Bis dahin haben sie wahrscheinlich auch noch mehr neue Musik mit am Start. Einen neuen Song von Raz, den haben sie gerade erst veröffentlicht, Medusa.

0: klingt so ein bisschen poppiger vielleicht, sind poppiger in meinen Ohren jetzt aufs Erste hören. Aber ich finde es richtig, richtig gut und freue mich auf noch mehr Neues von Raz. Sobald es was zu hören gibt, hört ihr es selbstverständlich hier bei uns bei Ego FM. Wie auch die neue aktuelle Single von den Editors. Die gibt's jetzt auf die Ohren.
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0: Maria.
1: Da ist mir noch glatt der Finger ausgerutscht. Ich bin etwas zu früh auf den Knopf gekommen. Da war der Song noch gar nicht vorbei. Bin Maria Tambien hier bei Ego FM. Für unsere Themenwoche Vive la France spreche ich gleich mit Michele Manka vom Deutsch-Französischen Jugendwerk. Seit über 60 Jahren setzt sich das Deutsch-Französische Jugendwerk für interkulturellen Austausch zwischen Jugendlichen und jungen Erwachsenen aus Deutschland und Frankreich ein. Aber was sie da eigentlich genau machen und warum das heute wichtiger ist denn je, dazu gleich mehr.
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0: wir tun werden.
1: Markus Wiebusch, was wir tun werden. Wir tun jetzt über unsere Themenwoche sprechen.
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1: Deutschland und Frankreich, zwei Länder in Europa, deren Geschichte eng miteinander verknüpft ist. Durch Kriege, aber auch durch Zusammenarbeit und Freundschaft. Für einen Austausch der Kulturen schon unter jungen Menschen setzt sich seit über 60 Jahren das deutsch-französische Jugendwerk ein. DFJW oder die französische Abkürzung OFAGE. Ich spreche über die Arbeit des deutsch-französischen Jugendwerks mit Pressesprecher Michele Manka. Salut!
4: Salut, bonjour.
1: Warum wurde das deutsch-französische Jugendwerk denn eigentlich gegründet? Sollte das so ein Neuanfang nach dem Zweiten Weltkrieg sein?
4: Also nicht ganz und nicht nur nach dem Zweiten Weltkrieg, denn das deutsch-französische Jugendwerk, kurz DFJW, wurde 1963 im Rahmen des Élysée-Vertrags gegründet. Also für diejenigen, die es nicht wissen, der Élysée-Vertrag 1963 war ein und ist nach wie vor ein Vertrag zwischen Deutschland und Frankreich, ein Versöhnungsvertrag sozusagen, nach Jahrhunderten des Krieges zwischen den beiden Ländern. Damals, wie heute, verfolgt man ein einfaches Ziel: junge Menschen aus Deutschland und Frankreich näher zusammenbringen. Das will man. Damals ging es natürlich eher darum, die Versöhnung nach zwei Weltkriegen überhaupt möglich zu machen. Heute geht es darum, Vertrauen zu schaffen. Das ist wichtiger denn je, heute in einer Zeit voller Krisen, in einer Zeit, wo wir wieder Krieg in Europa erleben.
1: Mhm. Sagen Sie ja gerade schon, die Arbeit ist besonders wichtig. Politische Bildung und interkulturelle Begegnungen, also gerade in den Zeiten, in denen wir leben, nicht verzichtbar, oder?
4: Also heute ist es absolut nicht verzichtbar, denn bei den Programmen des DFJW geht es ja auch darum, über die Welt zu reflektieren, über Politik zu reflektieren, aber auch über Kunst zu reflektieren. Wir hatten auch heuer wieder mal zur Filmkritik-Workshop in Cannes im Rahmen der Semaine de la Critique, die zweite Woche des Filmfestivals. Mhm. Da kommt wieder mal zum Vorschein, wie, obwohl es im Bereich Kunst, Kultur ist es unglaublich wichtig für die jungen Menschen, dadurch ihren kritischen Blick zu schärfen auf die Welt auch, auf die Realität eben. Darum hat das DFJW weiterhin eine zentrale Rolle für die Gegenwart und für die Gesellschaft von morgen. Das ist wiederum auch eine Entwicklung des DFJW. Früher ging es ja darum, Begegnungen zu ermöglichen. Die Begegnung ist nicht mehr so sehr im Mittelpunkt, vielmehr ist es eine fruchtbare Begegnung daraus zu machen. Das heißt, eine Begegnung, in der die Jugendlichen, die jungen Menschen aktiv werden und aktiv an der demokratischen Gesellschaft teilhaben können. Demokratische Teilhabe ist eine der Kernaufgaben des DFJW.
1: Mhm. Und wie unterscheiden sich denn die Lebensrealitäten junger Menschen in Deutschland und Frankreich heute? Oder was ist auch gleich? Sie beschäftigen ja bestimmt auch ähnliche Themen. Zukunftssorgen auch angesichts der Weltlage.
4: Ja, das ist allerdings wahr, das haben wir auch gesehen in den letzten Jahren und Jahrzehnten. Das ist in der Geschichte ja immer schon so gewesen, dass sich junge Menschen Sorgen um ihre Zukunft machen. Die Sorgen sind konkret, das sehen wir, das hängt mit der geopolitischen Situation zusammen, das hängt mit der Klimakrise zusammen, die immer spürbarer wird. Was wir versuchen zu tun, ist, den Menschen zuzuhören, ihnen vor allem eine Stimme zu geben, den jungen Menschen, die vielleicht noch kein Wahlrecht haben, die nicht etabliert sind sozusagen in der Gesellschaft und deshalb ihre Stimme weniger zählt. Wir versuchen ihnen eine Stimme zu geben, um mit ihnen, ihnen ihre Ängste zu nehmen.
1: Sagt Michele Manka, Pressesprecher des deutsch-französischen Jugendwerks, eine Organisation, die sich seit über 60 Jahren für interkulturellen Austausch zwischen den beiden Ländern einsetzt. Vielen Dank für das Gespräch.
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Clubtone featuring Jaw mit No Eyes hier bei Ego FM. Das passt gleich doppelt zu Countdown 25. Kommenden Sonntag wieder von 9 bis 11 mit Kollege Markus Kafka. Markus Kafka sucht bei Countdown 25 immer die 25 besten Songs zu einem Thema. Eyes und Jaw, also Augen und Kiefer, das kommt ja beides in unserem Gesicht vor.

Das ist die Stimme von James Blake und das wäre mein Vorschlag für die kommende Sendung Countdown 25. Gesucht sind Songs über das Gesicht, euer eigenes oder das eines geliebten Menschen oder ganz allgemein zusammengefasst den Kopf. Eure Songvorschläge per Mail an countdown25@egofm.de.

0: Ego FM an diesem Dienstag.
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0: Rein in den Feierabend geht's nach einer kurzen Werbepause gleich mit Musik von wegen Lisbeth, von Parcels und Brockhoff aus Hamburg.

0: Blue Star, gleich hier bei Ego FM.
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1: Ich bin Gregor Jusse Moser. Die Flut im Ahrtal vor 5 Jahren mit 185 Toten sei eine unmissverständliche Warnung gewesen. Das sagte Bundespräsident Steinmeier bei einer Gedenkstunde anlässlich der Katastrophe, die sich heute jährt. Deutschland sei weder beim Kampf gegen den Klimawandel noch beim Schutz vor Extremwetter da, wo es sein müsste. Außerdem würdigte Steinmeier die Solidarität nach der Katastrophe und dankte den tausenden Freiwilligen. Einkaufen ist im Internet rund um die Uhr möglich, aber in den Läden herrscht an Sonntagen weiterhin gähnende Leere. Die Deutsche Industrie- und Handelskammer fordert, Händler sollten selbst entscheiden können, ob sie sonntags öffnen möchten oder nicht. Bisher will die Bundesregierung nur für Bäckereien, Konditoreien und Bibliotheken längere Öffnungszeiten ermöglichen. Die SPD will Schlupflöcher bei der Erbschaftssteuer schließen. Generalsekretär Klüssendorf hat im Interview mit NTV angekündigt, noch in diesem Jahr mit dem Koalitionspartner darüber verhandeln zu wollen. Konkret geht es um große Vermögen ab 26 Millionen Euro, die nahezu steuerfrei vererbt werden können. Über 450 Millionen Menschen leben in der EU, so viele wie noch nie. Das zeigt der aktuelle Demografiebericht der EU-Kommission. Durchschnittlich werden die Menschen älter und auf Dauer auch wieder weniger. Bis 2100 soll die Bevölkerungszahl auf knapp 399 Millionen sinken. Das wäre das Niveau der 1970er Jahre. Bei der Fußball-Weltmeisterschaft steht das erste Halbfinale an. Um 21 Uhr trifft Frankreich auf Europameister Spanien. Moritz Einzel berichtet.
2: Die Spanier haben sich mit maschineller Präzision in die Runde der letzten 4 gespielt. Superstar Lamine Yamal hatte noch nicht seine ganz großen Momente, aber Spanien funktioniert als Kollektiv und will erstmals seit dem Titel 2010 wieder ins WM-Finale. Frankreich könnte zum 3. Mal in Folge ins größte aller Endspiele einziehen, getragen vom oft genug magischen Offensivtrio Michael Olise, Ousmane Dembélé und natürlich Kylian Mbappé.
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3: Am Abend kann es jetzt teilweise noch kräftige Gewitter geben mit Starkregen. Lokal scheint aber auch noch weiter die Sonne und morgen beruhigt sich das Wetter dann erstmal wieder. Zwar auch ein paar lokale Wolken, ansonsten aber auch viel Sonnenschein und meist trockenes Wetter. Am Oberrhein wird es auch wieder hochsommerlich heiß, Höchstwerte bis 33 Grad. Und so setzt sich das auch den Rest der Woche fort. Im Süden und Westen Deutschlands heiße Temperaturen, die an der 30-Grad-Marke kratzen bis zum Freitag. Dazu aber immer wieder Wolken und auch ein paar Schauer oder Hitzegewitter. Ganz im Nordosten an den Küsten ist es milder mit Höchstwerten um 22 Grad.
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3: Vive la France, unsere Themenwoche Frankreich. Wollen wir auch musikalisch ein bisschen feiern und zwar mit ganz viel Musik aus Frankreich und von französischen Artists. Die hört ihr hier sowieso regelmäßig im Programm, aber der Scheinwerfer, der ist diese Woche eben ein bisschen genauer auf sie gerichtet. Unser Mixtape für diese Themenwoche, das füllt sich immer weiter. Gleich gibt's Musik von Justice featuring Tame Impala.

Justice featuring Tame Impala kommt auf unser Vive la France Themenwochen Mixtape. Wir schreiben das Jahr 2008. MySpace ist das erfolgreichste Social Network im Internet. Kurz vorher veröffentlichen MGMT ihr Album Oracular Spectacular und das läuft in Dauerschleife. Zu dieser Zeit gründet der musikbegeisterte Amerikaner Jacob Moore den Blog Pigeons and Planes. Und in der Blogosphäre wird Pigeons and Planes schnell für alle, die neue Musik suchen, die Adresse. Der Musikblog oder das Musikmagazin wächst, aber in den nächsten Jahren folgt auch viel Veränderung. Und 2020 geht Pigeons and Planes erstmal offline. Die Marke gibt es weiterhin und 2026 kehrt auch die Website und das Magazin in neuem Glanz zurück. Aber auch was zu hören gibt es, nämlich die Compilation See You Next Year, auf der jedes Jahr Up-and-Coming Artists gefragt werden, einen neuen Song aufzunehmen für die Compilation. Es gibt also super viel neue Musik darauf zu entdecken. Also ähnlich wie hier bei Ego FM. Und da passt es ja auch, dass wir diesen Song von der Pigeons and Plane Compilation ebenfalls fürs Ego FM Musikprogramm gepickt haben. Wir hören Oliver Malcolm, Graham Bright und Seago mit Ain't No Way.

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0: Musik von Ecstasy, I Walk This Earth All By Myself. Dass es in guter Zusammenarbeit und Freundschaft oft einfach besser geht als alleine, das haben die Länder Deutschland und Frankreich in ihrer gemeinsamen Geschichte erst lernen müssen. In unserer Themenwoche Vive la France schauen wir uns deswegen auch die Geschichte der deutsch-französischen Freundschaft genauer an.
1: Wohl kaum zwei Länder haben Europas Geschichte so geprägt wie Deutschland und Frankreich. Über Jahrhunderte erbitterte Gegner, heute der Motor und das Herz der Europäischen Union. Dazwischen liegen drei grauenhafte Kriege mit Millionen von Toten, aber auch eine der erstaunlichsten Versöhnungen der Weltgeschichte.
2: Es lebe die deutsch-französische Freundschaft!
1: Bis vor 80 Jahren noch ein unvorstellbarer Gedanke. Denn zwischen 1871 und 1945 stehen sich die beiden Erzfeinde dreimal auf dem Schlachtfeld gegenüber. Millionen von Deutschen und Franzosen bezahlen dabei das Ringen ihrer Politiker um Macht, Einfluss und Prestige mit ihrem Leben.
3: Am 22. Juni kapitulieren die französischen Armeen in der Maginot-Linie. Die große Schlacht in Elsass-Lothringen ist damit siegreich beendet.
1: Nach dem Ende des Zweiten Weltkriegs 1945 steht Europa vor einer entscheidenden Frage. Wie lässt es sich verhindern, dass sich diese Geschichte wiederholt? Die Antwort liefern Politiker mit Weitblick, so wie der deutsche Bundeskanzler Konrad Adenauer.
4: Sie wissen auch, meine Damen und Herren, dass ohne die Freundschaft zwischen Frankreich und Deutschland Europa nicht bestehen kann.
1: Ausgerechnet Kohle und Stahl, also die Rohstoffe jeder Kriegsindustrie, sollen von nun an gemeinsam verwaltet werden. Als erster Baustein der heutigen Europäischen Union. Der eigentliche Durchbruch erfolgt 1963 mit dem Élysée-Vertrag, in dem Charles de Gaulle und Konrad Adenauer offiziell die deutsch-französische Freundschaft besiegeln.
2: Wenn Sie alle so um mich herum versammelt sehe, empfinde ich noch stärker als zuvor die Würdigung und das Vertrauen, das ich für Ihr großes Volk, jawohl, für das große deutsche Volk hege.
1: Es entstehen Städtepartnerschaften, Schüleraustausch und Kulturprogramme. Millionen von Menschen lernen das Nachbarland nicht mehr als Feind, sondern als Freund kennen. Und die Antrittsbesuche der deutschen und französischen Regierungschefs im Nachbarland werden obligatorisch. Eines der wohl stärksten Symbole, das Händereichen von François Mitterrand und Helmut Kohl vor dem Kriegerdenkmal in Verdun.
5: Diese Geste mit der Hand, die war nicht abgesprochen. Das war nicht irgendein Termin für ihn.
1: Trotz zahlreicher Auffassungsunterschiede, seitdem treiben Deutschland und Frankreich viele europäische Projekte gemeinsam voran. Die deutsch-französische Freundschaft ist deshalb weit mehr als nur Diplomatie. Sie zeigt, dass selbst Jahrhunderte Feindschaften überwunden werden können.
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0: Bevor wir gleich wieder einen Artist aus Paris hören, hier ein französischer Titel von Thievery Corporation, Décollage. Das heißt übrigens so viel wie Abflug oder Abheben, also wenn ein Flugzeug startet. Was auch ein bisschen was mit unserer Themenwoche zu tun hat, eigentlich aber auch überhaupt nicht, ist das hier.
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0: Kaulitz und Kaulitz, die neue Staffel startet nächste Woche am Donnerstag und ich bin ein bisschen hyped, muss ich sagen. Was hat das Ganze jetzt mit unserer Themenwoche Vive la France zu tun? Na, erstmal natürlich nichts, wobei gerade haben die Kaulitz-Zwillinge in Berlin ihre ganz persönlichen Madame Tussaud-Wachsfiguren eingeweiht und standen neben ihrem Double aus Wachs. Marie Tussaud war Französin, die Gründerin des Wachsfigurenkabinetts, lebte aber in London. Und Madame Tussaud gibt es heute als Franchise an weltweit über 20 Standorten. Nämlich einmal den Hauptsitz in London, aber eben zum Beispiel auch in Berlin, Amsterdam, Prag, Wien oder auch Las Vegas, Hollywood, Bangkok, Hongkong oder Sydney. Wieder was gelernt.
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2: Gleich zurück an diesem Dienstagabend. Heute am 14. Juli 2014, also vor 12 Jahren, haben Jungle ihr Debütalbum veröffentlicht. Diesen Sommer sind sie zurück mit dem neuen Album Sunlight, das kommt im August. Und die aktuelle Single daraus, die hören wir gleich. Someday, Somewhere von Jungle, unsere Musiklieblinge. Gleich hier bei Ego FM. Außerdem gleich Musik von Milliarden, Jonas Policewoman und Bon Iver.
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1: Ich bin Stefan Schütz. Bundespräsident Steinmeier hat den Einsatz tausender Menschen beim Wiederaufbau nach der Ahrtalflut gelobt. Am 5. Jahrestag besucht auch Kanzler Merz die Region. Sabine Koppers.
2: Merz will sich hier auf einer städtischen Baustelle über den Stand des Wiederaufbaus informieren und dabei will er sich auch mit jungen Ehrenamtlichen aus dem Ahrtal und Gewerbetreibenden unterhalten. Anschließend wird er dann auch noch bei der öffentlichen Gedenkfeier auf dem Marktplatz in Ahrweiler sprechen. Hier hoffen viele Menschen aus dem Ahrtal auf eine Entschuldigung für das, was passiert ist. Ob Merz dazu etwas sagen wird, bleibt aber abzuwarten.
1: Immer weniger Menschen wollen ihren Wehrdienst leisten. Bis Ende Juni sind beim Bundesamt für Familie und zivilgesellschaftliche Aufgaben fast 5.900 Anträge eingegangen, in denen der Kriegsdienst verweigert wird. Das sind jetzt schon deutlich mehr als im gesamten vergangenen Jahr. Der neue Wehrdienst ist freiwillig, die Wehrpflicht ist seit Jahren ausgesetzt. In der Zeit als US-Präsident wird Donald Trump sehr reich. Eine Analyse des Magazins Spiegel zeigt, dass er in einem Jahr mehr als 21.000 Börsendeals getätigt hat. Banken haben das übernommen. Trumps Vorgänger Biden kam in 4 Jahren Amtszeit auf 13 gemeldete Wertpapiergeschäfte. Trump kassierte allein durch Kryptogeschäfte mehr als 1,4 Milliarden Dollar. Belege für einen kausalen Zusammenhang zwischen Trumps Investments und seiner Rolle als US-Präsident gibt es nicht. Bei der Fußball-WM wird heute Abend das erste Finalticket vergeben. Darum spielen ab 21 Uhr im ersten Halbfinale Vize-Weltmeister Frankreich und der amtierende Europameister Spanien, also 2 der Top-Teams des Turniers. Damit treffen auch 2 der absoluten Superstars direkt aufeinander. Auf französischer Seite Kylian Mbappé und der Spanier Lamine Yamal.
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3: Am Abend kann es jetzt teilweise noch kräftige Gewitter geben mit Starkregen. Lokal scheint aber auch noch weiter die Sonne und morgen beruhigt sich das Wetter dann erstmal wieder. Zwar auch ein paar lokale Wolken, ansonsten aber auch viel Sonnenschein und meist trockenes Wetter. Am Oberrhein wird es auch wieder hochsommerlich heiß, Höchstwerte bis 33 Grad. Und so setzt sich das auch den Rest der Woche fort. Im Süden und Westen Deutschlands heiße Temperaturen, die an der 30-Grad-Marke kratzen bis zum Freitag. Dazu aber immer wieder Wolken und auch ein paar Schauer oder Hitzegewitter. Ganz im Nordosten an den Küsten ist es milder mit Höchstwerten um 22 Grad.
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4: 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An diesem Dienstagabend gleich mit Musik von Julia Jacqueline. Den neuen Get Away From Me. Außerdem hören wir gleich Musik von Jesper Munk. Der kommt in seine Heimatstadt München zurück und spielt live am nächsten Freitag, am 24. Juli beim Muffat-Fest. Wir nehmen euch mit, alle Infos zum Muffat-Fest auch gleich bei mir in der Sendung. Jetzt gibt's Musik von Chick Chick Chick, California.

Julia Jacqueline, Get Away From Me, I Think I'll Love You Soon. Der ist neu hier bei Ego FM. Das Sommerwetter macht gerade so ein bisschen Pause mit vielen Schauern und Gewittern heute und auch die nächsten Tage im Ego FM Land. Aber schon nächste Woche kommt der Sommer so richtig zurück und nächste Woche Freitag wird dann auch Sommerfest gefeiert. Das Muffatfest im Muffatwerk in München. Im Muffatwerk sind wir mit Ego FM auch ganz oft zu Gast mit unseren Konzerten, eigenen Veranstaltungen. Es ist eine ganz, ganz wundervolle Location im Herzen Münchens und jedes Jahr gibt's da, ja, das Muffatfest, also so eine Art Sommerfest. Dieses Jahr ist der Anlass eine Schnapszahl, denn das Muffatwerk feiert seinen 33. Geburtstag. Live dafür auf der Bühne stehen Jesper Munk, Tellqvist und Cheechee.

0: drei tolle Live-Acts, die ihr nicht verpassen dürft beim Mofa-Fest am 24. Juli. 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Da darf dann noch lange weiter getanzt werden. 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Juli. Dann ist auch er live auf der Bühne für euch. Jesper Munk, jetzt mit Morning Coffee bei EgoFM.
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2: Nur kurze Werbeunterbrechung, dann hören wir hier Musik von Klangkarussell. Und in unserer Themenwoche Vive la France sprechen wir natürlich auch über Wein und stoßen in dieser Stunde noch mit einem besonders edlen Tropfen an.
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Musik von The Weaker Dance. Ihr hört Ego FM an diesem Dienstagabend. Blöd wäre es, wenn ich den Bandnamen wörtlich nehmen würde von der Band, die wir jetzt gleich hören, denn dann dürfte ich ihre Musik nur am Sonntag in der Sendung spielen. Almost Monday, eine Band aus San Diego, Kalifornien. Aber warum heißt ihr eigentlich so? Ein Freund hat vorgeschlagen, dass sie sich The Mondays nennen sollten, als sie noch nach einem Bandnamen gesucht haben und fanden auch, dass das irgendwie cool klingt. Aber, ups, schnell festgestellt, es gibt schon einen anderen Musikact, der so heißt. Und deswegen mussten sie eben schnell eine Alternative finden. Daraus wurde Almost Monday. Und die Band sagt selber, wir haben uns darüber damals eigentlich überhaupt keine Gedanken gemacht. We all just wanted to be in a band and play live music and stuff, so we just did it. It wasn't like, oh, we're gonna do this for the next year or, you know, the rest of our lives. It wasn't a super deep thing, but yeah, now we're here. Da sind wir also und haben uns diesen Namen gegeben. Es ist auf jeden Fall ein Name, den man sich irgendwie merkt, finde ich. Almost Monday sind dieses Jahr noch auf großer Tour durch Nordamerika unterwegs und haben dann auch neue Musik am Start. Eine Kostprobe vom neuen Album hören wir jetzt mit der Single Skinny Dip. Almost Monday, der ist neu hier bei Ego FM.

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0: Manu Diao, Dance with Somebody. Ihr hört Ego FM an diesem Dienstagabend. Beim Thema Frankreich denken wir natürlich auch schnell an die französische Küche, ans Essen, an Baguette, Croissant, Käse und natürlich Wein. Frankreich, eines der Weinländer überhaupt. Aber wusstet ihr eigentlich, dass der teuerste Wein der Welt gar nicht in Frankreich geerntet wurde? Kollegin Sabi.
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3: Ich bringe noch eine Flasche Wein mit. Das haben wir versprochen. Zugegeben, die Entscheidung ist nicht ganz leicht. Um den günstigsten ganz unten im Regal machen wir einen großen Bogen. Die Kopfschmerzen letztes Mal haben gereicht. Aber naja, für den teuersten sind wir halt auch zu geizig. Aber nicht alle. Denn wer sich's leisten kann, gibt für eine Flasche Wein schon mal ein paar Euro mehr aus. Und mit ein paar Euro mehr meinen wir ungefähr ein paar hunderttausend Euro mehr. 1 Million Dollar. So viel kostet der teuerste Wein der Welt. Er ist ein Cabernet Sauvignon, kommt aus Kalifornien, aus dem Napa Valley und 2021 kauft ihn ein Unternehmer. Gut, es ist keine normale Flasche Wein, sondern eine 6-Liter Abfüllung, die nur ein einziges Mal auf der Welt existiert. 1 Million Dollar dafür auszugeben ist aber
4: Luxus pur.
3: Der edelste Tropfen aus Deutschland ist übrigens ein Riesling aus Rheinland-Pfalz. Und der ist im Vergleich zum Cabernet Sauvignon fast erschwinglich. 14.000 Euro kostet er. Schnäppchen. Was wir vielleicht noch dazu sagen sollten, diese Weine sind nicht wirklich zum Genuss da. Eher eine Geldanlage. Statt Immobilie kauft man sich halt eine Flasche Alkohol. Wir investieren dann doch lieber in unseren nächsten Weinabend und kaufen wahrscheinlich einfach die Flasche mit dem schönsten Etikett.
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1: An diesem Dienstagabend, das war's von mir für heute. Ich gebe jetzt gleich ab 8 ab an die jungen Talente auf Ego FM. Davor wartet hier in der Playlist noch auf euch Musik von The Gaslight Anthem und was Neues von Eels.

0: unsere Musiklieblinge auch gleich hier bei Ego FM. Mein Name ist Gloria und ich wünsche euch jetzt noch einen schönen Restdienstag. Ciao, macht's gut.
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1: Ich bin Stefan Schütz. Die Deutsche Bahn ist in diesem Jahr bereits in mehr als 2000 Fällen Ziel von Sabotage geworden, 7% mehr als im Vorjahr. Die Bild berichtet über einen internen Lagebericht. Der jüngste Anschlag ist in der vergangenen Nacht in Neu-Wulmsdorf passiert. Ein wichtiger Verteilerkasten hat gebrannt, rund 200 Zugfahrten fielen aus. Immer wieder führen Brandanschläge auf die Bahninfrastruktur zu spürbaren Einschränkungen. Das sonst nicht für wenig Wasser bekannte München hat zunehmend Probleme mit der Trockenheit. Weil die Bewohner wieder mehr Wasser verbrauchen, hat die Stadtverwaltung strenge Regeln erlassen. Autos dürfen nur noch in Waschanlagen gewaschen werden, Rasenflächen dürfen nicht bewässert werden, Gärten dürfen zwischen 9 und 19 Uhr nicht gegossen werden. Es gibt weitere Einschränkungen und Bußgeldandrohungen von bis zu 50.000 Euro. Ein T-Rex-Skelett hat bei Sotheby's in New York einen neuen Rekordpreis erzielt. Nach einem Bietergefecht zwischen 7 Interessenten ist der Hammer bei gut 50 Millionen Dollar gefallen, umgerechnet rund 44 Millionen Euro. Damit ist laut Auktionshaus so viel wie noch nie zuvor für ein Dinosaurier-Skelett bezahlt worden. Das Fossil ist etwa 67 Millionen Jahre alt. Wer den Zuschlag bekommen hat, ist bisher nicht bekannt. Bei der Fußball-WM steht das erste Halbfinale an. Um 21 Uhr trifft Frankreich auf Europameister Spanien. Moritz Einzel berichtet.
2: Die Spanier haben sich mit maschineller Präzision in die Runde der letzten vier gespielt. Superstar Lamine Yamal hatte noch nicht seine ganz großen Momente. Aber Spanien funktioniert als Kollektiv und will erstmals seit dem Titel 2010 wieder ins WM-Finale. Frankreich könnte zum dritten Mal in Folge ins größte aller Endspiele einziehen. Getragen vom oft genug magischen Offensivtrio Michael Olise, Ousmane Dembélé und natürlich Kylian Mbappé.
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3: Hey, ihr hört die jungen Talente auf Ego FM mit Jenny. Diese Woche werden es wieder fast durchgängig über 30 Grad. Da habe ich schon Angst, dass ich hier auf Arbeit schmelze. Aber Angst ist ja ein sehr vielseitiger Begriff. Manchen Leuten geht es mit der Angst auch gar nicht gut. Bei uns geht es heute darum, die Angst zu überwinden. Wie das gelingen kann, hören wir.

0: Angst kennen wir alle. Zum Beispiel vor einer Prüfung, einem wichtigen Gespräch oder einer neuen Situation. Aber was ist, wenn die Angst plötzlich den Alltag übernimmt und einfach nicht mehr weggeht? Dann kann mehr dahinter stecken als normale Nervosität. Mika ging dem Phänomen Angststörung nach. Dabei traf sie auf Emily, die von Angststörungen betroffen ist.
1: Als ich so realisiert habe, dass so Angstzustände sind, dann habe ich schon probiert, das möglichst mit mir selber auszumachen. Und auch heute ist es auch noch so, dass auch bei ganz vielen Personen ich so denke, nee, ich fühle mich jetzt nicht safe genug, so in dem Moment zu sein, wie ich mich eigentlich gerade fühle. Das habe ich nur bei ganz wenigen Personen.
2: Für viele Betroffene bleibt die Angst nicht auf einzelne Situationen beschränkt, sondern wird zu einem ständigen Begleiter im Alltag. Außerdem hat Emily uns erzählt, wie sie in den letzten Jahren damit umgegangen ist.
1: Für mich ist das normal jetzt, dass immer so ein Begleiter von mir ist, aber grundsätzlich ist es auch gewisserweise halt ein bisschen schlimmer geworden, indem halt quasi immer mehr Sachen dazukommen. Also es war ja nicht schon immer so, dass ich im Alltag dann so krasse Angst hatte und so. Also das ist so in den letzten Jahren dann immer mehr geworden, dass ich vor immer mehr Angst habe. Das hat sich schon an sich verschlimmert, aber trotzdem gehe ich natürlich auch mittlerweile viel besser damit um, weil ich es halt jetzt mittlerweile auch kenne und es so ein Teil von mir ist irgendwie.
2: Dass die Angst über die Jahre stärker geworden ist, hat auch mit dem Umgang mit ihr zu tun. Warum bestimmte Vermeidungsstrategien die Probleme langfristig sogar verstärken können, erklärt nun der Experte Dr. Michael Svitak.
3: Der Mechanismus dahinter ist oft sehr ähnlich, dass man also eine gewisse Intoleranz hat für das Angstgefühl und Dinge macht, um der Angst auszuweichen, die zwar kurzfristig wirken, aber langfristig dazu führen, dass man immer schlechter mit den Situationen umgehen kann.
2: Doch Angst lässt sich nicht allein durch Erklärungen bewältigen. Entscheidend ist oft auch, ob Betroffene Menschen an ihrer Seite haben, die sie unterstützen und Verständnis zeigen.
1: Ich hatte nicht so viele Leute, mit denen ich drüber reden kann. Am Anfang war ich da auch noch so super verschlossen drüber, weil es mir auch unangenehm irgendwie war. Und mein Bruder war halt immer da. Also wenn ich dann irgendwas gebraucht habe, dann war er halt immer da. Und er hat es auch nie so hinterfragt. Also er ist dann halt einfach gekommen. Also es war für ihn kein Problem, sage ich jetzt mal.
2: Unterstützung aus dem persönlichen Umfeld kann eine große Hilfe sein. Sie ist aber nicht immer einfach. Worauf Angehörige achten sollten und wann gut gemeinte Hilfe sogar das Gegenteil bewirken kann, erklärt nun nochmal Herr Svitak.
3: Auf der einen Seite ist es schon gut, erst einmal ja, den anderen in seiner Gefühlswelt anzunehmen, das nicht in Frage zu stellen. So, du brauchst keine Angst haben, ne, das bringt auch nichts. Aber gleichzeitig nicht anzufangen, die Symptome der Angststörung zu übernehmen. Die Angehörigen, die sehr mitfühlend sind, die sagen, ach ja, du bleib zu Hause, ich kaufe dir das ein, du musst nicht in den Supermarkt gehen, aber damit sagt man dem anderen ja, stimmt, es ist sehr gefährlich. Also man bestätigt eigentlich die Sorge, wenn die Familie und die Partner weniger verständnisvoll sind. Also die müssen sozusagen, die wissen, ja, ich muss es auch schaffen, vielleicht aus dem Haus zu gehen oder selber einzukaufen.
2: Angststörungen können das Leben stark einschränken. Doch mit den richtigen Unterstützungen und dem bewussten Umgang mit der Angst lassen sich neue Wege finden. Offen über die Erkrankung zu sprechen und sich Hilfe zu holen, kann ein wichtiger Schritt sein, um die Angst langfristig zu bewältigen.
0: Angststörungen können jeden treffen. Sich Hilfe zu holen ist kein Zeichen von Schwäche, sondern ein wichtiger Schritt. Wie so eine Hilfe aussehen kann, hören wir gleich in wenigen Minuten.

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0: Wir alle haben Themen, die uns belasten. Manchmal hilft schon das Gefühl, mit seinem Problem nicht allein zu sein. Genau darum geht es in Selbsthilfegruppen. Menschen treffen sich, hören einander zu und unterstützen sich gegenseitig. Dass es solche Gruppen auch speziell von und für Jugendliche gibt, wissen allerdings nur wenige. Wie das funktioniert, warum sich junge Menschen dort engagieren und was ihnen der Austausch bringt, hat Annika in Bamberg herausgefunden.
1: Ein kleiner Raum in einem eher unscheinbaren Gebäude. Ein Stuhlkreis aus verschiedenen Sofas, Sesseln und Stühlen. Auf dem Tisch ein paar Süßigkeiten und verschiedene Arten von Stressbällen. Und drumherum eine kleine Gruppe aus größtenteils unbekannten Menschen. Es ist kurz still, bis jemand anfängt zu erzählen. Über Einsamkeit, Angst und andere persönliche Probleme. Und auf einmal wird klar, dass man mit seinen Sorgen gar nicht alleine ist. Darum geht es in der Selbsthilfegruppe für und von Jugendlichen im Jugendkulturzentrum Benze in Bamberg. Paul war als einer der Leiter maßgeblich an der Gründung der Gruppe beteiligt.
2: Also wir hatten 2024 die Idee, dass wir eine Selbsthilfegruppe gründen, aus dem Antrieb raus, dass es in Bamberg sehr wenig Hilfsangebote für Jugendliche gibt und man sehr lange auf Therapieplätze wartet und wir dementsprechend ein niedrigschwelliges Angebot machen wollten, wo Jugendliche über ihre Probleme reden können oder generell über Sachen, die sie belasten.
3: In den fehlenden Hilfsangeboten und den langen Wartezeiten sieht auch der Psychotherapeut Dr. Michael Svitak ein alarmierendes Problem.
4: Es ist schon wirklich tragisch und daher jede Idee, diese Lücke zu füllen, egal ob es über KI-basierte Hilfen geht oder um Selbsthilfegruppen oder alles, was da den Jugendlichen hilft, ist eine gute Idee.
3: Deshalb trifft sich die Selbsthilfegruppe mittlerweile regelmäßig alle 2 Wochen. Wie genau so ein Treffen aber abläuft, kann uns Matthias, der die Gruppe mitgegründet hat, besser erklären.
2: Man ist zu nichts gezwungen, wir haben eigentlich keinen krass genauen Ablauf. Man ist sehr frei, ob man überhaupt etwas erzählt. Man kann sich auch einfach nur dazusetzen und zuhören. Und man kann entscheiden, ob man jetzt etwas sagt, wie viel man teilt oder eben auch einfach nur gemeinsam da sitzt und sich auch verstanden fühlt.
3: Auch aus persönlicher Sicht des Leiters können solche Gruppen hilfreich sein.
2: Das hat mir auch gezeigt, dass die einfachsten Gespräche mit Gleichaltrigen schon helfen können, sich eher verstanden zu fühlen und dass es wirklich das Wichtigste einfach ist, sich zu öffnen und über die Probleme aktiv auch zu sprechen. Das ist der allererste und der wichtigste Schritt zur Besserung.
3: Aber nicht nur die Leiter selbst, sondern auch die Mitglieder haben positive Erfahrungen mit der Selbsthilfegruppe gemacht. Mit einem Mitglied, das anonym bleiben möchte, haben wir selbst gesprochen.
5: Also tatsächlich hatte ich in meinem Leben sehr, sehr oft schon das Gefühl, dass ich nicht über meine Probleme reden kann mit bestimmten Personen, generell mit sehr vielen Personen. Aber wenn man sich wirklich bewusst dafür entscheidet, über seine Probleme zu reden und in die Selbsthilfegruppe geht, dann braucht man auch gar keine Angst haben, verurteilt zu werden oder blöd angeschaut zu werden. Man darf einfach erzählen und sie hören dir zu. Und zwischendrin wird noch gelacht und es ist eigentlich sehr, sehr schön.
3: Trotz bestehender Hemmungen im Umgang mit Gefühlen blickt Paul optimistisch in die Zukunft.
2: Also ich glaube, dass wir da auch eigentlich einer Gesellschaft entgegensteuern, einer Gesellschaft im Wandel entgegensteuern, der viel mehr toleriert und da auch eben ein offenes Reden über Probleme akzeptiert und wünscht, weil eben Probleme allgegenwärtig normal sind und jeder irgendwie irgendwo betroffen sein kann oder ist.
0: Wenn ihr oder Bekannte nach Austausch sucht, findet ihr Informationen zu Selbsthilfegruppen oder Beratungsangeboten in eurer Region. Vielleicht ist das nicht für jeden der richtige Weg, aber für viele kann es eine große Unterstützung sein. Welche speziellen Wege es aber noch gibt, um mit Problemen und Angst umzugehen und wie sogar Tiere dabei helfen können, das hören wir gleich. Okay.

0: Katzen, Pferde oder sogar Alpakas. Tiere können nicht nur gute Freunde im Alltag sein, sondern noch viel mehr. Sie können dabei helfen, Vertrauen aufzubauen, Stress zu reduzieren oder Gespräche zu erleichtern. Annika und Hanna haben eine psychotherapeutische Praxis besucht, in der Vierbeiner zum Einsatz kommen.
1: Das ist Toulouse, ist eine Kurzhaar-Collie-Hündin, ist 5 Jahre alt, ist eine sehr taffe, hat wenig Angst, ist sehr mutig, denkt viel selber und ist halbwegs schlau, bilde ich mir ein.
2: Neben Toulouse hat Alexandra Lindner auch noch 3 weitere Hunde in ihrer Traumaberatungspraxis in Bamberg. Sie ist Diplom-Sozialpädagogin und Heilpraktikerin für Psychotherapie. Doch wie läuft so eine Stunde bei Frau Lindner eigentlich ab? Eine ehemalige Patientin, der die tiergestützte Therapie geholfen hat, ist Jana.
3: Wir haben regelmäßig Übungen gemacht, dass ich am Anfang mich erstmal an den Hund gewöhnen sollte und Grenzen auch setze und dass meine Körpersprache und das, was ich sage, übereinstimmen und ich nicht zum Beispiel lachend dem Hund so Stopp sage, weil dann hört der Hund nicht auf mich.
2: In ihrer Jugend kämpfte Jana mit diversen mentalen Problemen und sozialen Ängsten. Es fiel ihr schwer, Beziehungen aufzubauen und auf Leute zuzugehen. Tiere hingegen gaben ihr schon immer ein Gefühl von Stabilität.
3: Weil mir der Hund einfach viel Sicherheit gegeben hat. Ja, allein irgendwie schon so mit der Präsenz. Ja, ist einfach schön.
2: Natürlich eignet sich nicht jeder Hund für diese spezielle Arbeit. Ein Therapiehund sollte gut auf Kommandos reagieren können, Menschen mögen und psychisch stabil und belastbar sein. Bevor er zum Einsatz kommt, muss er eine Therapiebegleithundausbildung durchlaufen. Allerdings ist diese noch nicht gesetzlich geregelt. Das erschwert vielen Therapeutinnen und Therapeuten, die Hunde einsetzen wollen, die Arbeit. Alexandra Lindner hat sich dennoch für diesen Weg entschieden.
1: Ich bin mit ihnen aufgewachsen. Ich weiß, wo sie mir selber im Leben geholfen haben, wo sie mir mit anderen Leuten geholfen haben. Hatte damals dann den Hund auch in der Uni mit dabei. Den fanden dann alle ganz toll. Er fand es toll, wenn alle anderen gegessen haben. Und habe auch tatsächlich meine Hunde immer schon mit auf die Arbeit mitgenommen.
2: Irgendwann waren Frau Lindners Hunde dann nicht mehr nur ihre Begleiter auf Arbeit, sondern wurden ein zentraler Bestandteil davon. Am häufigsten begegnet sind die in ihrem Job bei ihren Klientinnen und Klienten bisher generalisierte Angststörungen und Sozialphobien, so wie auch in Janas Fall. Durch die Arbeit mit dem Hund wurde Jana selbstbewusster und lernte für sich einzustehen. Ihre Ängste konnte sie Schritt für Schritt überwinden, auch wenn natürlich nicht alles auf Anhieb klappte.
3: Ich habe auf jeden Fall bis jetzt super viele Fortschritte gemacht, aber damals würde ich sagen, es war nicht wirklich ein linearer Verlauf, sondern wurde irgendwie mal besser, dann gab es wieder Situationen, die mich wieder so ein bisschen zurückgeworfen haben und das hat sich eigentlich meine Jugend durchgezogen.
2: Der Prozess erfordert also echt viel Anstrengung und kann auch unangenehm sein, da man sich seinen Ängsten stellen muss.
1: Der Weg aus der Angst ist durch die Angst durch. Also man muss die wirklich zu Ende erleben, dass man auch merkt, Angst lässt wieder nach. Und viele Leute brechen so auf dem Höhepunkt der Angst ab und bekommen leider nicht mit, dass Angst auch wieder geht.
2: Auf diesem Weg kann ein Tier den Betroffenen unterstützen und begleiten. Jana durfte das selbst erleben und empfand den Hund als große Hilfe bei ihrem Heilungsprozess. Ihre Geschichte beweist, dass Tiere uns Menschen durchaus bei der Überwindung von Ängsten helfen können.
0: Wenn euch bestimmte Themen belasten oder ihr euch in dem Beitrag wiedergefunden habt, sprecht mit einer Person, der ihr vertraut oder wendet euch an eine Beratungsstelle. Weitere Infos findet ihr auf den Seiten eurer Krankenkasse oder bei Beratungsangeboten in eurer Region.

Leute, das war es wieder für heute mit den jungen Talenten auf Ego FM. Wenn ihr selbst mal kreativ werden und eure eigene Ideen ins Radio bringen wollt, dann meldet euch bei uns. Schreibt uns auf Instagram an die jungen Talente. Macht's gut und wir hören uns nächsten Dienstag wieder um 20 Uhr. Tschüss!

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1: Ich bin Stefan Schütz. Heute ist es genau 5 Jahre her. In der Nacht vom 14. auf den 15. Juli 2021 hat die Flut im Ahrtal mehr als 180 Menschen das Leben gekostet. Bundespräsident Steinmeier hat in Altena an die Opfer erinnert. Lea Matschulat berichtet.
2: 5 Jahre nach dem Hochwasser ist längst noch nicht alles wieder aufgebaut. Weggespült wurden damals ja auch komplette Straßen, Sportplätze und Geschäfte. Von den Mitteln, die der Bund für den Wiederaufbau im Ahrtal und in der Region bereitstellt, sind bislang gut 6 Milliarden Euro ausgezahlt worden. Insgesamt liegt eine Summe von bis zu 30 Milliarden Euro bereit.
1: In Brüssel sind 6 Menschen bei einem Aufzugsunglück gestorben. Feuerwehrleute haben sie am Mittag leblos in einem abgestürzten Aufzug in einem Gebäude in der Innenstadt gefunden, das gerade umgebaut wird. Laut Staatsanwaltschaft gab es zuvor ein Feuer. 2 Aufzüge sind mehrere Stockwerke abgestürzt. Die genaue Ursache wird noch ermittelt. Bei den Toten handelt es sich vermutlich um Arbeiter der Baustelle. Die Stimmung im deutschen Einzelhandel wird nicht besser. Laut Umfrage des Handelsverbands gaben 63% der Händler an, ihre Geschäftslage habe sich im ersten Halbjahr verschlechtert. Vor einem Jahr waren es 51%. 42% bewerten ihre Lage aktuell sogar als schlecht. Das ist deutlich mehr als noch vor einem Jahr. Der Grund für die Stimmung: die Kunden halten sich beim Geldausgeben weiter zurück. In der Zeit als US-Präsident wird Donald Trump sehr reich. Eine Analyse des Magazins Spiegel zeigt, dass er in einem Jahr mehr als 21.000 Börsendeals getätigt hat. Banken haben das übernommen. Trumps Vorgänger Biden kam in 4 Jahren Amtszeit auf 13 gemeldete Wertpapiergeschäfte. Trump kassierte allein durch Kryptogeschäfte mehr als 1,4 Milliarden Dollar. Belege für einen kausalen Zusammenhang zwischen Trumps Investments und seiner Rolle als US-Präsident gibt es nicht.
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1: Ich bin Florian Klaus. Die schwarz-rote Bundesregierung steckt weiter im Umfragetief. Laut Trendbarometer von RTL und NTV sind 82% der Befragten mit ihrer Arbeit unzufrieden. 85% sagen das über die Arbeit von Kanzler Merz, Suitas Wali berichtet.
2: Selbst unter den Anhängern von CDU und CSU ist mehr als die Hälfte mit der Regierungsarbeit unzufrieden. Bei der SPD sind sogar fast 3/4. Dabei versucht die Koalition gerade mit einer ganzen Reihe von Reformen gegenzusteuern. Etwa bei Gesundheit, Heizen und Rente. Auch Steuerentlastungen für kleine und mittlere Einkommen sind geplant.
1: 5 Jahre nach der Flutkatastrophe im Ahrtal hat Kanzler Merz allen von Natur- und Klimakatastrophen betroffenen Menschen Unterstützung zugesagt. Deutschland sei mit dem Anspruch gegründet worden, keinen schutzbedürftigen Menschen schutzlos zu lassen, so Merz. Mitte Juli 2021 hatte sich nach Starkregen vor allem die Ahr in eine Sturzflut verwandelt. Mindestens 136 Menschen sind in Rheinland-Pfalz gestorben, 49 in Nordrhein-Westfalen. Zuwanderung stabilisiert den deutschen Arbeitsmarkt. Das zeigen neue Zahlen der Bundesagentur für Arbeit. Fast die Hälfte des Beschäftigungswachstums seit 2014 kam von ausländischen Arbeitskräften. Ein Drittel davon aus den wichtigsten Asylherkunftsländern. Trotzdem wird die Zahl der potenziell Erwerbstätigen dieses Jahr erstmals um rund 40.000 sinken. Viele Babyboomer gehen nämlich in Rente. Bei der Fußball-WM wird gerade das erste Halbfinale ausgetragen. Und es ist Halbzeit in Dallas bei der Partie Frankreich gegen Spanien. Die Spanier führen zur Pause mit 1:0. Miguel Oyarzabal verwandelte einen Foulelfmeter für den Europameister. Das zweite Halbfinale bestreiten dann morgen Abend England und Argentinien.
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1: Ich bin Florian Klaus. 5 Jahre nach der Flutkatastrophe hat das Ahrtal der Opfer gedacht. Bei einer Gedenkveranstaltung mit Bundeskanzler Merz in Bad Neuenahr-Ahrweiler erinnerte eine Schweigeminute an die mindestens 135 Toten. Sabine Koppers berichtet von dort.
2: Ja, der Marktplatz war voll, aber durch die vorhandene Bestuhlung aufgrund des Kanzlerbesuchs nicht so voll wie vorher erwartet. Merz wurde dann bei seiner Ankunft tatsächlich auch mit einzelnen Buhrufen empfangen. Er, der rheinland-pfälzische Ministerpräsident Schnieder und der Bürgermeister von Bad Neuenahr-Ahrweiler haben in ihren Reden natürlich der Opfer gedacht und sich bei den vielen freiwilligen Helfenden bedankt. Und Schnieder hat sich für das Staatsversagen vor, während und nach der Flut entschuldigt.
1: Die Deutsche Bahn ist in diesem Jahr in 2200 Fällen Ziel von Sabotage geworden, 7% mehr als im Vorjahr. Die Bild berichtet über einen internen Lagebericht. Ein Anschlag ist zuletzt in Neu-Wulmstorf passiert. Ein wichtiger Verteilerkasten hat gebrannt, rund 200 Zugfahrten fielen aus. Immer wieder führen Brandanschläge auf die Bahninfrastruktur zu spürbaren Einschränkungen. Immer weniger Menschen wollen ihren Wehrdienst leisten. Bis Ende Juni sind beim Bundesamt für Familie und zivilgesellschaftliche Aufgaben fast 5.900 Anträge eingegangen, in denen der Kriegsdienst verweigert wird. Das sind jetzt schon deutlich mehr als im gesamten vergangenen Jahr. Der neue Wehrdienst ist freiwillig, die Wehrpflicht ist seit Jahren ausgesetzt. Ein T-Rex-Skelett hat bei Sotheby's in New York einen neuen Rekordpreis erzielt. Nach einem Bietergefecht zwischen 7 Interessenten ist der Hammer bei gut 50 Millionen Dollar gefallen. Umgerechnet rund 44 Millionen Euro. Damit ist laut Auktionshaus so viel wie nie zuvor für ein Dinosaurier-Skelett bezahlt worden. Das Fossil ist etwa 67 Millionen Jahre alt. Wer den Zuschlag bekommen hat, ist bisher nicht bekannt.
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1: Ich bin Florian Klaus. Spanien hat das Finale der Fußball-Weltmeisterschaft erreicht. Der Europameister besiegte im Halbfinale in Arlington bei Dallas Frankreich souverän mit 2:0. Es ist die erste WM-Finalteilnahme für die Spanier seit dem Titelgewinn 2010. Moritz Einzel berichtet.
2: Das spektakulärste Team dieser WM, das waren ja eigentlich die Franzosen. Doch gegen Spaniens Präzision im Ballbesitz fand das Team um Kylian Mbappé kein Mittel. Mikel Oyarzabal brachte Spanien in der 22. Minute in Führung per Elfmeter. Pedro Porro erzielte den zweiten Treffer in der 58. Minute. Im großen Finale von New York treffen die Spanier nun am Sonntag auf den Sieger des zweiten Halbfinales, England gegen Argentinien.
1: Am 5. Jahrestag der Ahrtal-Katastrophe haben unter anderem Bundespräsident Steinmeier und Kanzler Merz der Opfer der Flut gedacht. Merz betonte bei einer Gedenkfeier, dass niemand mit der Furcht vor Naturkatastrophen der Folgen des Klimawandels allein gelassen werden dürfe. Mindestens 136 Menschen waren im Juli 2021 allein in Rheinland-Pfalz ums Leben gekommen, außerdem 49 in NRW. Die Arbeit der Bundesregierung stößt in Umfragen auch nach der Ankündigung des neuen Reformpakets auf wenig Begeisterung. Im Trendbarometer von RTL und NTV sind 82% der Befragten unzufrieden mit der Koalition. Heißt auch, weniger als jeder Fünfte ist zufrieden. Für Kanzler Merz liegt die Zustimmung sogar nur bei 14%. Nach mehr als einem Jahrhundert hat die Grenzbarriere zwischen Spanien und Gibraltar ausgedient. Seit Mitternacht gibt es keine Kontrollen mehr zwischen dem EU-Land und dem britischen Gebiet. Im Jahr 1908 war ein Kilometer langer symbolträchtiger Metallzaun errichtet worden, der soll jetzt abgebaut werden. Spaniens Außenminister Alvarez sprach von einem historischen Ereignis. Erstmals nach drei Jahrhunderten würden sich beide Seiten die Hände reichen.
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1: Ich bin Florian Klaus. Spaniens Fußballer stehen im WM-Finale. Das Team hat sich im Halbfinale von Dallas gegen Frankreich überraschend souverän mit 2:0 durchgesetzt. Torschützen für Spanien waren Mikel Oyarzabal per Elfmeter sowie Pedro Porro. Im Endspiel am Sonntag in New York treffen die Spanier auf den Sieger des zweiten Halbfinales heute Abend zwischen England und Argentinien. Frankreich bleibt am Samstag das Spiel um Platz 3. 5 Jahre nach der Flutkatastrophe hat das Ahrtal der Opfer gedacht. Bei einer Gedenkveranstaltung mit Bundeskanzler Merz in Bad Neuenahr-Ahrweiler erinnerte eine Schweigeminute an die mindestens 135 Toten. Sabine Koppers berichtet von dort.
2: Ja, der Marktplatz war voll, aber durch die vorhandene Bestuhlung aufgrund des Kanzlerbesuchs nicht so voll wie vorher erwartet. Merz wurde dann bei seiner Ankunft tatsächlich auch mit einzelnen Buhrufen empfangen. Er, der rheinland-pfälzische Ministerpräsident Schnieder und der Bürgermeister von Bad Neuenahr-Ahrweiler haben in ihren Reden natürlich der Opfer gedacht und sich bei den vielen freiwilligen Helfenden bedankt. Und Schnieder hat sich für das Staatsversagen vor, während und nach der Flut entschuldigt.
1: Das US-Militär blockiert wieder iranische Häfen. Schiffe sollen daran gehindert werden, den Iran anzusteuern oder von dort wegzufahren. US-Präsident Trump hatte vorher die Ankündigung einer Gebühr wieder zurückgenommen, die für die Fahrt durch die Straße von Hormuz fällig werden sollte. Stattdessen soll es Abkommen mit Golfstaaten geben, die ihn kontaktiert hätten. Wer das genau gewesen sein soll, sagte er nicht. Es war ein gewaltiges Projekt für Neuss. Auf einem 38 Hektar großen Gelände einer früheren Pferderennbahn ist zur dortigen Landesgartenschau ein neuer Stadtpark entstanden. Seit Mitte April sind dort zur Halbzeit der Gartenschau rund 265.000 Besucher gezählt worden. Noch nicht ganz die Hälfte des Ziels von 650.000 Schaulustigen. Die Veranstalter setzen aber auf die verbleibende Sommerzeit.
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